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0: Merz und Arbeitsministerin Baas. Einige Vorschläge waren bereits vorab bekannt geworden, etwa eine Anhebung des Renteneintrittsalters. Außerdem soll die Rente ohne Abschläge für besonders langjährige Versicherte wegfallen. Besonders für die Linke und die Gewerkschaften hören sich diese Vorschläge an wie eine Giftliste. UN-Generalsekretär Guterres hat angesichts finanzieller Kürzungen vor Rückschritten bei der AIDS- und HIV-Prävention gewarnt. Laut Guterres ist die Zahl der AIDS-bedingten Todesfälle seit dem Höchststand im Jahr 2004 um 70% zurückgegangen. Dieser Fortschritt sei angesichts drastischer Mittelkürzungen jedoch bedroht, vor allem in Ländern mit hoher Krankheitslast und niedrigem Einkommen. In Großbritannien hat Premier Starmer seinen Rücktritt angekündigt. Der 63-Jährige reagiert damit auf anhaltend schlechte Umfragewerte und wachsenden Druck aus seiner Labour-Partei. Bis die Nachfolge geregelt ist, will er aber im Amt bleiben. Starmers parteiinterner Konkurrent Andy Burnham wiederholte erneut, dass er jetzt Regierungschef werden will. Der 56-Jährige ist derzeit einer der beliebtesten Politiker Großbritanniens. Wir schauen zur Fußball-WM und da hat Lionel Messi am Abend Argentinien vorzeitig in die K.O.-Runde geschossen und Miroslav Klose als WM-Rekordtorschützen abgelöst. Mit einem Doppelpack beim 2:0 gegen Österreich war Messi erneut umjubelter Matchwinner des amtierenden Weltmeisters. Thomas Thunfeld berichtet.
1: Argentiniens Fans im Stadion von Dallas waren außer sich, als Messi in der Nachspielzeit mit seinem zweiten Treffer das Spiel entschied. Österreich bekam den Superstar des Weltmeisters nie richtig in den Griff, der nach 9 Minuten schon einen Foul-Elfmeter verschossen hatte. Aber in Minute 39 schlug er dann das erste Mal zu und überholte damit schon Miro Klose. Der hat übrigens dem neuen Rekordtorschützen sofort gratuliert. Lionel Messi ist für mich der beste Fußballer aller Zeiten. Glückwunsch, Champion, so unser 2014er Weltmeister.
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0: langjährig Versicherte soll wegfallen. US-Präsident Trump hat sich mit Blick auf die Verhandlungen mit dem Iran zuversichtlich gezeigt. Im Oval Office sagte Trump, solange der Iran die USA respektiere, werde es keine Probleme geben. Bei den Gesprächen in der Schweiz wurden nach US-Angaben in mehreren Bereichen Fortschritte erzielt. Demnach will der Iran wieder Inspektoren der Internationalen Atomenergiebehörde ins Land lassen. Eine Bestätigung des Iran dafür gibt es bislang aber nicht. Die Verhandlungen in der Schweiz sollen eine Grundlage schaffen, um den Konflikt endgültig zu beenden. Nachdem der britische Premier Starmer angekündigt hat, zurückzutreten, hat sich ein möglicher Nachfolger in Stellung gebracht. Starmers parteiinterner Konkurrent Burnham will bei der Wahl zum neuen Labour-Chef kandidieren. Der 56-Jährige war knapp 10 Jahre lang Bürgermeister von Greater Manchester. Wir schauen zur Fußball-WM. Da hat Frankreich gegen den Irak mit 3:0 gewonnen. Die Tore schossen zweimal Mbappé und Dembélé. Die Partie war wegen eines starken Gewitters für mehr als 2 Stunden unterbrochen worden. Norwegen setzte sich verdient, aber glücklich mit 3:2 gegen den Senegal durch. Und Argentinien hat Österreich mit 2:0 geschlagen. Die Argentinier haben damit vorzeitig die K.O.-Runde erreicht. Lionel Messi hat dabei WM-Geschichte geschrieben. Mit seinen beiden Treffern kann er jetzt insgesamt 18 WM-Tore für sich verbuchen. Das sind 2 mehr als der bisherige Rekordhalter Miroslav Klose.
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Neu auf Ego FM aus Perth. Crooked Colors mit Come Through. 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

0: Electric Guest und Awake hier bei Ego FM um ganz genau 6 Uhr. Und jetzt gucke ich gleich mal traditionell, wie es bei mir beim Tippspiel aussieht. Wir sind tatsächlich nur 15 Leute im Team, die mittippen, aber ich bin hochgerutscht auf Platz Nummer 4. Yeah, wie es ansonsten bei der WM läuft, mehr dazu jetzt.
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2: Ich bin Justin Hamm. Guten Morgen. Die Rentenkommission legt heute ihre Reformvorschläge vor. Die Experten übergeben ihren Katalog mit 30 Maßnahmen an Kanzler Merz und Arbeitsministerin Baas. Am Wochenende waren bereits Kernstücke der Pläne bekannt geworden und da hagelte es gleich schon mal jede Menge Kritik. Aus Berlin, Uli Reitinger.
3: Gerade für Linke und Gewerkschaften hören sich die Vorschläge an wie eine Giftliste. Höhere Beiträge, ein Teil davon soll an die Börse gehen, ein höheres Renteneintrittsalter, gekoppelt an die Lebenserwartung und die vielleicht dickste Kröte, die Frührente ohne Abschläge nach 45 Beitragsjahren soll wegfallen. Gerade SPD-Arbeitsministerin Baas dürfte sich schwer tun, diese Vorschläge guten Gewissens zu übernehmen.
2: Diebstahl im deutschen Einzelhandel hat 2025 einen neuen Rekord erreicht. Laut einer IHI-Studie sind Waren im Wert von mehr als 4,3 Milliarden Euro gestohlen worden. Ein Anstieg von fast 30%, wenn man den Wert mit 2020 vergleicht. Den größten Anteil haben Einzelkundendiebstähle. Ein Drittel der Fälle wird organisierten Tätergruppen zugeordnet.

0: 0 besiegt. Die Argentinier haben damit vorzeitig die K.O.-Runde erreicht. Lionel Messi krönte sich mit 2 Toren zum alleinigen WM-Rekordtorschützen. Er überholte den bisherigen Rekordhalter Miroslav Klose.
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2: Ja, und da ist es heute so wie auch die letzten Tage sehr, sehr heiß und auch wieder sehr sonnig. Gegen Abend kann sich dann vor allem im Süden wieder das eine oder andere Hitzegewitter zu Wort melden. Ansonsten bleibt es aber trocken und sonnig und sehr heiß bei Höchstwerten von bis zu 28 Grad. Jetzt noch schnell durchlüften. Jetzt ist es noch ein bisschen frischer. 20 Grad messen wir aktuell in München und in Freiburg. 18 Grad sind's in Nürnberg und in Regensburg, genauso wie in Köln. 17 Grad in Dresden und in Chemnitz. Morgen weiterhin heißes Wetter, gegen Abend eine leichte Gewitterneigung und das bei bis zu 29 Grad.
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2: Einen wunderschönen guten Morgen wünsche ich am Dienstag. Es ist der 23. Juni. Schön, dass ihr mit dabei seid. Und es wird sich auch mal wieder lohnen, denn ich werde euch mitnehmen zur Braswiesen. Das wird auf jeden Fall noch passieren in der Morningshow. Da haben wir aber noch ein bisschen Zeit. Jetzt müssen wir erstmal irgendwie in diesen heutigen Morgen reinkommen. Und das klappt mit einem lecker Frühstück und mit Musik von Beth Ditto gleich. Davor noch Luke Noah mit Rock Estrada.

0: Beth Dito um 6:12 hier bei Ego FM. Und Beth Dito, die ist zwar meistens, wenn man sie sieht, richtig gut drauf, hat aber auch schon Phasen in ihrem Leben gehabt, wo es ihr eben nicht so dolle ging. Ja, auch sie hatte schon mit Depressionen zu kämpfen. Wie ist sie denn damit umgegangen?
1: 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Like, there was a lot of that.
0: Irgendwie muss ich ehrlich gestehen, ich bin da immer so ein bisschen beruhigt, wenn ich merke, dass es anderen Menschen auch mal so richtig schlecht geht und sie 3 Tage lang einfach nur im Bett rumliegen. Ist irgendwie ein beruhigender Gedanke, so ein klein bisschen. Hier gibt's jetzt beruhigende Musik. Und zwar von Danger Dan, da warten wir auch auf ein neues Album, wird im Oktober erscheinen. Die meisten meiner Freunde hören wir jetzt.
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0: Da hat er sich wieder ans Klavier gesetzt. Danger Dan und die meisten meiner Freunde hier bei Ego FM um 17:15. Und gleich gibt's ganz niegelnagelneue Musik aus Australien. Außerdem werden wir Boy and Bear hören und Jack Garrett.
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Boy and Bear und Walk the Wire hier bei Ego FM um 6 und 25 Minuten. Und jetzt hören wir gleich ganz neue Musik von Pamela. Das ist nicht eine Person, sondern das ist ein Duo aus Australien. Zum einen Josh Campen und zum anderen Sarah Allen. Und die beiden sind Mitbewohner. Die wohnen zusammen in der WG und haben die letzten Jahre immer wieder mal so in der WG-Küche gemeinsam Songs geschrieben. Und dann ist ihnen nach 2-3 Jahren aufgefallen, wir schreiben hier die ganze Zeit Songs und haben voll das coole Material. Und es hat noch nie irgendjemand mal gehört, was wir da eigentlich so fabrizieren. Gesagt, getan, sie haben das geändert und haben die Welt mit ihrer Musik bereichert. Und da hören wir jetzt auch einen Titel, bei dem es um das klassische Thema Trennung geht. Allerdings so ein bisschen anders. Josh hat sich nämlich mal getrennt und irgendwann nach der Trennung gab es aber mal diesen einen Tag, wo es ihm plötzlich wieder besser ging. Und wo man gemerkt hat, ach, es geht wieder bergauf. Und darüber hat er eben einen Song geschrieben, gemeinsam mit Sarah Allen. Und den hören wir jetzt. Pamela und Better Than Before um 6 Uhr und 26 Minuten. Guten Morgen.

0: die Wombats mit Tokyo Vampire and Wolves um 6:35.
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0: Oh ja, der ist ja an diesem Wochenende. Und es gibt natürlich in der queeren Community viele Menschen, die da als Vorbilder, als Idole gelten. Und da haben wir uns auch mal in München umgeguckt. Kollege Fred weiß mehr.
3: Den meisten ist sie bekannt als die lebenskluge und warmherzige Großmutter aus Helmut Dietls Kultserie Münchner Geschichten. Die Oma, die den Umbrüchen der Zeit mit Skepsis, aber Gelassenheit begegnet.
4: Wer morgens dreimal schmunzelt, mittags nicht die Stirne runzelt, abends singt, dass alles schallt, der wird 100 Jahre alt.
3: Doch hinter Therese Giese steckt mehr als nur eine klischeehafte Figur in einer bayerischen Vorabendserie. Denn zum einen war sie eine echte Vorreiterin der queeren Bewegung in München, zum anderen, laut Bertolt Brecht, die bedeutendste Schauspielerin des 20. Jahrhunderts.
4: Eines Morgens kam die Helli, seine Frau, die Helli Weigel, zu mir und sagt: Du, ich muss dich warnen, du hast einen Verehrer, den Herrn Brecht, aber du musst furchtbar lernen, heute bringt er schon ein Gedicht.
3: Bekannt wird Therese Giese in den 30er Jahren als Mitbegründerin des Kabaretts Die Pfeffermühle, gemeinsam mit Erika Mann, mit der sie auch wohl eine Liebesbeziehung eingeht. Das Programm der Pfeffermühle ist stark antifaschistisch und antiklerikal und betont stets die freie Wahl der Lebensentwürfe.
5: Ich glaube, dass es wirklich zu meinen größten Erinnerungen gehört, wo ich das Gefühl habe, ich habe etwas getan, was nicht nur in die Luft geblasen war.
3: Doch mit der Machtübernahme der Nationalsozialisten muss auch die jüdischstämmige Therese Giese ins Exil. Eine Scheinehe mit dem homosexuellen englischen Schriftsteller John Hampson sichert ihr einen britischen Pass und die Flucht in die Schweiz. Am Schauspielhaus Zürich findet sie dann zu ihrer Paraderolle. In der Uraufführung von Bertolt Brechts gleichnamigen Stück spielt sie die Mutter Courage.
6: Mutter Courage, die kommt mit Schuhen, in denen's besser laufen kann.
3: Nach dem Zweiten Weltkrieg kehrt sie nach München zurück und wird zur zentralen Figur der Münchner Kammerspiele. Und eine Identifikationsfigur für viele queere KünstlerInnen als Frau, die trotz Verfolgung, Exil und gesellschaftlicher Vorurteile stets Haltung bewahrt hat.
7: Wer niedergeschlagen ist, erhebe sich. Wer verloren ist, kämpfe. Wer seine Lage erkannt hat, wie soll der aufzuhalten sein?
3: In der letzten Folge der Münchner Geschichten muss Oma Therese Giese in einen Neubau nach München-Neuperlach umziehen. Und ausgerechnet dort wird eine Straße und eine U-Bahn-Haltestelle nach ihr benannt.
8: Nächster Halt, Therese-Giese-Allee.
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0: Total spannend. Dankeschön, Fred. 6:39 und da gibt's jetzt auch einen Künstler, der sehr gut zum Thema passt. George Michael hier bei Ego FM mit Faith.

0: Gleich 6:45 und gleich hören wir hier ganz neue Musik von Fio zusammen mit Mola. Männer Trust sind auch gleich mit dabei, genauso wie Blink 182.
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0: Odessa zusammen mit Naomi Wild und Higher Ground hier bei Ego FM um gleich 7:01. Können wir uns darauf einigen, KI einfach wieder abzuschaffen? Ich habe das Gefühl, KI verschlimmert alles im Moment nur noch. Da haben wir jetzt auch gleich eine Meldung, wo es sich darum dreht. Mehr dazu jetzt.
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2: Ich bin Justin Hamm. Guten Morgen. Das Verhalten von Schülerinnen und Schülern macht Lehrkräften immer stärker zu schaffen. Wie aus dem Deutschen Schulbarometer der Robert-Bosch-Stiftung hervorgeht, geben mittlerweile 46% an, dass das für sie die größte berufliche Belastung ist. Vor 2 Jahren hatte das nur gut jede dritte befragte Lehrkraft so empfunden. Platz 2 der größten Belastungen sind teils große Leistungsunterschiede in den Klassen. Rente erst mit 68, keine Minijobs mehr und auch keine abschlagsfreie Frührente. Die Rentenkommission übergibt ihre Reformvorschläge heute an die Bundesregierung. Der 30-Punkte-Plan wird heftig diskutiert. Uli Reitinger, was wird denn kritisiert?
3: Für die Linken und die Gewerkschaften ist es eine wahre Giftliste. Schon jetzt erreichen viele die 67 Jahre nicht, weil ihr Job so anstrengend ist, heißt es zum Beispiel von Verdi. Das Eintrittsalter jetzt nochmal zu erhöhen und die Frührente praktisch abzuschaffen, werde bei den Beschäftigten auf heftige Ablehnung treffen, so die IG Metall. Diese Vorschläge blenden die Arbeits- und Lebenssituation vieler Beschäftigter aus, sagt eine Gewerkschaftssprecherin.
2: Zu viel Kommunikation mit KI-Chatbots wie ChatGPT kann einsam machen. Davor warnt der Sozialethiker Elmar Nass. Der Rheinischen Post sagte er, wenn digitale Systeme Gespräche mit Freunden oder vertrauten Menschen ersetzen, verstärke das Isolation. Nass warnt, ein Chatbot sei kein Gegenüber mit Verantwortung oder Empathie. Frankreich, Argentinien und Norwegen stehen im 16. Finale der Fußball-WM. Die Franzosen haben auch ihr 2. Gruppenspiel gewonnen. 3:0 hieß es gegen den Irak. Die Partie in Philadelphia war wegen eines Unwetters 2 Stunden unterbrochen. Argentinien besiegte Österreich mit 2:0. Dabei avancierte Lionel Messi zum alleinigen WM-Rekordtorschützen. Und Norwegen feierte einen 3:2-Sieg gegen den Senegal.
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0: Naja, da ändert sich heute eigentlich

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1: Einen wunderschönen guten Morgen wünsche ich am Dienstag. Es ist der 23. Juni und in dieser Woche feiern wir ja die Pride Week. Der Christopher Street Day findet in München statt, aber natürlich den ganzen Monat über schon in allen verschiedenen Städten und das während der Fußball-WM. Wie sieht's da eigentlich aus mit der Gleichstellung und mit der Sichtbarkeit von der queeren Community? Darüber sprechen wir noch in dieser Stunde. Jetzt aber erstmal Kenny Hoopler, davor noch die Morning Benders mit Cold War.

Danny Hubler mit Orphan um 7:08 hier bei Ego FM. Und jetzt gleich gibt es neue Musik von Jungle. Und da dauert es ja auch nicht mehr so lang, bis das 5. Studioalbum erscheinen wird.

Am 14. August gibt's dann Sunshine in voller Länge auf die Ohren. Und ich glaube, wir kennen das ja schon. Wenn so ein neues Album rauskommt, dann gibt's danach meistens auch eine große Tour. Und so ist das auch bei Jungle. Die werden mit dem neuen Album um den ganzen Globus reisen und auch in München Halt machen. Am 12. November sind sie in der Olympiahalle. Und wenn ihr da gerne mit dabei sein möchtet, könnt ihr euch dafür gerne anmelden. Bei uns im Netz auf egofm.de. Wenn ihr möchtet, nämlich ganz sicher mit zu dem Termin. Selbstverständlich plus Begleitperson. Also jetzt schon mal anmelden, Daumen drücken und dann wird im November zu dieser Musik hier ordentlich gefeiert. Jungle bei Ego FM und The Wave um 9 Minuten nach 7.

0: Ich mag die unglaublich gerne und sind auch eine fantastische Liveband. Ich habe die schon ein paar Mal gesehen und die haben mich jedes Mal wieder total geflasht. Jungle hier bei Ego FM und The Wave. Noch ein kleines Guten Morgen vom Chip obendrauf. Und dann werden wir gleich über die Fußball-WM und natürlich auch über den CSD sprechen, der ja auch an diesem Wochenende ist. Wie das alles zusammenpasst, mehr dazu gleich nach Claro und nach Moby.
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0: Claro und Add Up My Love.
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3: Ja, und da passt ja eigentlich auch der Slogan der Fußball-WM sehr gut. Football unites the world. Dass Fußball die Kraft hat, viele politische Krisen ein wenig in den Hintergrund zu drängen, das steht außer Frage. Aber ob der Slogan auch für gesellschaftliche Themen wie zum Beispiel die Sichtbarmachung der queeren Community ausreicht, darüber spreche ich jetzt mit meinem Kollegen Fred. Hi, guten Morgen erstmal.
4: Schönen guten Morgen.
3: Zunächst mal, wie ist denn die Faktenlage?
4: Genau, erstmal die Faktenlage. Laut einer Auswertung queerer Organisationen stammt mehr als die Hälfte der WM-Teams aus Staaten, in denen homosexuelle Menschen rechtlich benachteiligt werden. Und weniger als 1% der Spieler setzen sich offen für die Rechte von queeren Spielern ein. Auch wenn es da namhafte Unterstützer gibt, wie zum Beispiel Manuel Neuer, St. Paulis Kapitän Jackson Irvine oder auch Harry Kane.
3: Warum hat die FIFA dieses Thema ausgeklammert bei dieser WM?
4: Ja, man hat das vielleicht alles mit gemeint, aber eben nicht offen ausgesprochen. Mit einer Ausnahme, aber da komme ich jetzt gleich drauf. Auf der einen Seite hat man bei der letzten WM in Katar sich schon sehr, sehr schwer getan mit Regenbogenthemen. Und auf der anderen Seite ist das alles natürlich definitiv ein Hofknicks, den die FIFA bzw. Gianni Infantino vor der Trump-Administration nicht notwendigerweise gemacht hat. Und jetzt hat man eben bei der FIFA einen Widerspruch zwischen dem eigenen Selbstbild und der gesellschaftlich-politischen Realität vieler Teilnehmerländer.
3: Mhm, du hast es ja auch schon angesprochen. Besonders im Fokus steht der Gastgeber USA. Eigentlich ein Land mit einer starken queeren Community.
4: Ja, da kommt leider die nächste Widersprüchlichkeit. Während Städte wie Seattle, New York oder auch San Francisco als queere Hochburgen gelten, da sorgen die aktuellen politischen Entwicklungen in den USA für Verunsicherung. Die Frage ist, kann ich offen mit meinem Partner im Stadion auftreten? Kann ich Regenbogensymbole tragen? Die allermeisten Besucher, die werden sicherlich keine Probleme damit haben. Aber wie sieht es zum Beispiel mit den Ordnungskräften aus, die da FIFA-Statuten oder womöglich auch die US-amerikanische Trump-Lesart in der Sache vielleicht durchsetzen wollen?
3: Ja, du hast es schon angemerkt. Es gibt eine Ausnahme, die die FIFA da beschlossen hat.
4: Ja, bei dieser Ausnahme, da merkt man sehr genau diese Unsicherheit, die die FIFA gegenüber Regenbogenthemen hat. Die FIFA und die Stadt Seattle haben schon vor Auslosung der WM beschlossen, dass das Spiel am kommenden Samstag zum Pride-Spiel der WM erhoben wird, um den Themenkomplex jetzt vielleicht auch nicht völlig auszuklammern. Dass jetzt ausgerechnet Iran und Ägypten dabei aufeinandertreffen, das macht die Sache noch komplizierter. Insbesondere der Iran, der hat ja schon bekannt gegeben, dass man nicht spielen werde, sollten im Stadion Regenbogenfahnen auftauchen.
3: Okay, wie wird die Sache wohl ausgehen?
4: Ja, hey, gute Frage. Also sportlich sehe ich Ägypten klar im Vorteil, aber ich bezweifle, dass es am Samstag nur um das Sportliche gehen wird. Ich habe keine Ahnung.
3: Ja, das klingt auf alle Fälle sehr, sehr spannend. Wir bleiben an dem Thema dran. Danke dir, Fried.
4: Gern geschehen.
3: Und hier gibt's jetzt Musik, die auch zum Thema passt. Bronski Beat mit Small Town Boy.

Alice Phoebe Lou und Dusk hier bei IGFM um 7:36. Und jetzt gibt es mal ein paar Lebensweisheiten am Morgen. Ich weine nicht, weil der Keks alle ist. Ich lächle, weil es den Keks gab. Dieses Zitat stammt von einem großen Philosophen unserer Zeit, nämlich vom Krümelmonster, vom Cookie Monster. Und von dem bin nicht nur ich ein Fan, sondern auch Eels alias Mark Oliver Everett. Eels wird nämlich ein neues Album rausbringen, das erscheint im Oktober und das wird heißen Cookie Happened. Eben genau, inspiriert von diesem Zitat. Und wir dürfen jetzt schon mal einen kleinen Teil vom neuen Album hören. Und zwar die Nummer Cap in Hand. Da geht es um eine Person, die im Leben alles verkackt hat, was man nur verkacken kann und versucht, wieder irgendwie auf die Beine zu kommen. Und das ist so die Story hinter dem Song. Ich freue mich total tierisch auf das neue Album. Ich bin ein großer, großer Eels-Fan und hoffe, dass er mit dem neuen Werk dann auch auf Tour geht. Der fehlt mir noch auf meiner Liste. Den habe ich noch nie live gesehen, aber irgendwann werden ich und Eels es noch schaffen, dass wir gemeinsam irgendwo mal feiern. Können wir zumindest auch jetzt schon mal machen. Eels und Cap in Hand um 7:37.

0: Augen und RTL hier bei Ego FM um gleich 7:45 und gleich hören wir unter anderem neue Musik von Graham Bright, Cake mit dabei und, ach, der ist so schön, Edward Sharp und die Magnetic Zeros werden wir auch gleich hören.
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0: Zagnati und Have I Been a Fool hier bei Ego FM um gleich 8 Uhr. Und was wir für den heutigen Tag alles wissen müssen, das erfahren wir jetzt.
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2: Ich bin Justin Hamm. Guten Morgen. Die Rente ist das Thema dieser Tage. Heute legt die Expertenkommission ihre Reformvorschläge der Bundesregierung vor. Darunter viele einschneidende Punkte wie ein späterer Renteneintritt. Außerdem soll es eine neue Kapitalrente geben, bedeutet, ein Teil der Abgaben wird am Kapitalmarkt angelegt. Von der Kommission heißt es, nach 45 Beitragsjahren könnte das 770 Euro mehr Rente bringen. Nirgendwo in Europa wird so viel Geld mit E-Bikes gemacht wie in Deutschland. Für Kunden wird's jetzt aber günstiger, denn nach Jahren des Booms ist der Markt langsam gesättigt. Das zeigt eine neue Studie. E-Bikes kosteten demnach im vergangenen Jahr 4% weniger als im Jahr davor. Die Preise herkömmlicher Fahrräder blieben stabil. Insgesamt wurden letztes Jahr in Deutschland 3,7 Millionen Fahrräder verkauft. Es gibt immer mehr Paketautomaten in Deutschland. Marktführer DHL hat sein Netz auf rund 18.000 Stationen ausgebaut. Bis 2030 sollen es sogar 30.000 werden. Auch der österreichische Anbieter MyFlexbox wächst rasant. In Deutschland stehen mittlerweile 1.400 Stationen für Sendungen von DPD, Hermes, FedEx und UPS. Der größte Vorteil für Kunden: Die Automaten sind rund um die Uhr erreichbar. Drei Nationen sind weiter, eine raus. Das ist die Bilanz der Nacht bei der Fußball-WM. Vor gut einer Stunde zu Ende gegangen ist ein arabisches Duell. Algerien besiegt die Jordanien mit 2:1. Die Jordanier können nicht mehr weiterkommen. Frankreich ist nach einem 3:0-Sieg gegen den Irak weiter. Genauso wie Argentinien, das Österreich 2:0 schlug. Und Norwegen, das den Senegal mit 3:2 besiegte.
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0: Und da kriegen wir es ja, glaube ich, alle selber mit. Es ist heiß, es ist sonnig. Gegen Abend steigt dann aber wieder das Unwetterrisiko. Und das bei Temperaturen von bis zu 38 Grad. Im Moment messen wir 21 Grad in München, in Nürnberg und in Freiburg. 23 Grad sind es in Stuttgart, 18 Grad aktuell in Dresden und in Köln. Morgen ist es ähnlich, heiße Temperaturen, fast keine Abkühlung. Gegen Abend vielleicht mal ein kleines Gewitter bei bis zu 39 Grad.
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0: Einen wunderschönen guten Morgen wünsche ich am Dienstag. Es ist der 23. Juni und in dieser Stunde erfahren wir noch, welches Thema sich Markus Kafka für den kommenden Sonntag bei seiner Sendung ausgedacht hat. Außerdem gehen wir jetzt noch eine Runde singen, gemeinsam mit Angus und Julia Stone in der Karaoke Bar. Davor noch Jamie T mit Sticks and Stones.
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0: Mingus und Julia Stone. Karaoke Bar. Um 8:08 hier bei Ego FM.
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0: Und da gibt es ja in dieser Woche Musik passend zur Pride Week. Und da hören wir jetzt gleich Josie Cotton mit dem Titel Johnny, Are You Queer? Aus dem Jahr 1981. Der Song handelt von einem naiven Mädchen, das sich in einen Jungen verliebt, der sich als homosexuell herausstellt. Und da gab es damals, als der Titel rausgekommen ist, ganz schön Ärger. Und zwar wirklich von jeder Seite. Zum einen von konservativen Gruppen, weil die haben das Lied verurteilt, weil sie dachten, es würde Homosexualität verherrlichen. Aber auch von Vertretern der LGBTQ

Plus-Community, weil sie das Stück am Anfang kritisiert haben, weil sie den Eindruck hatten, es würde schwule Männer verspotten. Dieser Eindruck hat sich dann aber schnell gelegt und mittlerweile ist das auch, ja, so eine kleine Hymne geworden. Josie Cotton und Johnny, Are You Queer? Jetzt bei Ego FM.

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1: LP Giobbi zusammen mit Mascolo und Been Such a Long Time um ganz genau 7:45 hier bei Ego FM. Und gleich hören wir ganz neue Musik von Cassius und Schorle sind auch mit dabei.
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0: Cassius und Dance On hier bei Ego FM. Ganz neue, alte Musik. Denn bei Cassius ist ja einer der beiden Bandmitglieder Sadar im Jahr 2019 tödlich verunglückt. Und dieser Song ist jetzt ein älterer Titel aus dem Jahr 2018, den sie damals eben aufgenommen haben, aber den sie eben jetzt erst rausgebracht haben, mit Hilfe von eben ein paar anderen Menschen in der Musikbranche, sozusagen postum eine Veröffentlichung von Cassius, ganz neu für euch entdeckt, hier bei Ego FM. Jetzt gibt's gleich Musik von Sam Vance Law. Ob der wohl ein Morgenmuffel ist? Wie sieht's denn aus? Was braucht er denn in der Früh zum Glücklichsein?
1: Like I wake up and there's no coffee in the fridge. And I really want a coffee, but I can't make one, so then I get really super angry. But then I'm alone, so nobody has to deal with that except for me. So that's probably why people don't see that side of me that often. But that's annoying. No coffee in the morning, that sucks.
0: Oh, ich hoffe, er hat seinen morgendlichen Kaffee heute schon gehabt. Jetzt hören wir ihn gleich mit Gaby. Was ist denn genau ein Gaby?
1: I mean, a Gaby is a baby that a gay couple has. So that's why it's a Gaby. But it's just a normal baby. And the gay couple in question are just normal parents worrying about how to raise a child and what it's going to be like. The songs are not really about being gay particularly. They're about everyday shit, but a gay approach to it. So what it's like for a same-sex couple to think about raising a child. And it turns out it's pretty much identical to a straight couple raising a child. Shocker! Who knew? Who knew?
0: Wer hätte das gedacht, dass es egal für Schwule, für Lesben oder für heterosexuelle Menschen gleich schwer ist, ein Kind großzuziehen. Sam Vance Law jetzt mit Gaby um 8:25 Uhr. Guten Morgen.

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0: Karikari und Summer Sun, passend zu dem heißen Wetter hier bei Ego FM um 8 und 34 Minuten und auch passend zum Countdown 25. An diesem Sonntag gibt's ja wieder eine neue Ausgabe von und mit Markus Kafka und er sucht ja dann immer Titel zu einem bestimmten Thema. Und da gibt es in dieser Woche an diesem Sonntag ein Thema, das uns im Moment alle beschäftigt, nämlich der Sommer. Und ob er ein Winter- oder Sommertyp ist, hat er uns auch mal selber verraten.
1: Ich bin total der Sommertyp. Also Winter ist für mich jedes Jahr aufs Neue eine Herausforderung. Ich gehe nicht Skifahren, ich mache auch sonst kaum was, was man nur im Winter machen kann. Deswegen, nee, ich bin ein totaler Sommertyp.
0: Also da bin ich eigentlich voll bei ihm, auch total der Sommertyp, wobei im Moment ist es mir sogar auch ein bisschen zu krass heiß, wie es wahrscheinlich allen gerade geht. Aber was macht denn ein Berliner, so wie er ja jetzt mittlerweile ist, im Sommer so alles?
1: Berlin ist im Sommer ganz schön. Also im Winter ist es grauenhaft, aber im Sommer, dadurch, dass so viel Wasser in der Stadt ist und dadurch, dass auch ja so viele Parks mit so spontanen Raves, Open Airs und man kann rausfahren nach Brandenburg und da zu den Badeseen. Also eigentlich ist es überhaupt nicht notwendig, Berlin im Juli oder August so urlaubsmäßig zu verlassen, weil es hier immer was zu tun gibt draußen und es wirklich schön ist. Ich fahre dann immer im September in Sommerurlaub. Wenn es hier langsam wieder oll wird, dann ich ab nach Italien.
0: Ja, so. Weg vom ollen Wetter dann. Und wir werden den Sommer an diesem Sonntag gemeinsam mit Markus Kafka ordentlich zelebrieren. Und falls ihr noch Ideen habt, welcher Song da perfekt sommermäßig reinpasst, gerne her damit an countdown25@egofm.de. Und hier gibt's jetzt noch ein bisschen mehr Sommer mit Tiavo und

0: 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Cannibal Youth mit Brown Eyes and all the rest hier bei Ego FM um gleich 8:45. Und gleich gibt's neue Musik vom Washia Project. Außerdem werden wir Hosier hören und Mura Mesa.
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0: und Killing for Love hier bei Ego FM um ganz genau 9 Uhr. Zeit für die Neuigkeiten des Tages.
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2: Ich bin Justin Hamm. Guten Morgen. Für mehr als 17 Millionen Menschen in Deutschland ist eine Woche Sommerurlaub finanziell nicht drin. Laut Statistik Bundesamt konnte sich 2025 gut ein Fünftel der Bevölkerung keine einwöchige Urlaubsreise leisten. Besonders betroffen sind Alleinerziehende. Im EU-Vergleich steht Deutschland aber noch gut da. Europaweit kann sich im Schnitt mehr als ein Viertel der Menschen keinen Urlaub leisten. Die Rentenkommission hat heute ihre Reformvorschläge an Kanzler Merz und Arbeitsministerin Baas übergeben. Einer der Kernpunkte ist eine neue Kapitalrente. Die Rentenbeiträge sollen schrittweise um bis zu 2% steigen, je zur Hälfte von Arbeitgebern und Beschäftigten. Das angelegte Kapital soll langfristig das Rentenniveau deutlich anheben, laut Kommission um bis zu 770 Euro mehr im Monat. 18,36 Euro pro Monat. Über diese Summe wird ab heute vor dem Bundesverfassungsgericht verhandelt. Es geht um den Rundfunkbeitrag. ARD und ZDF hatten vor 1,5 Jahren Verfassungsbeschwerde eingereicht. Grund: die Bundesländer hatten eine Erhöhung trotz entsprechender Empfehlung der zuständigen Kommission nicht umgesetzt. Ein Urteil wird erst in einigen Monaten erwartet. Und wir schauen auf die vergangene Nacht bei der Fußball-WM. Jordanien ist nach einer 1:2 Niederlage gegen Algerien ausgeschieden. Frankreich, Argentinien und Norwegen sicherten sich vorzeitig das Ticket für die K.O.-Runde. Thomas Bremser berichtet.
3: Erst stellt Lionel Messi einen neuen Torrekord auf. Mit seinen 2 Treffern gegen Österreich steht der Argentinier jetzt bei 18 WM-Toren. Auf die könnte auch Kylian Mbappé bei dieser WM kommen. Beim Sieg gegen den Irak trifft auch er doppelt. Später zieht Norwegens Topstar Erling Haaland nach. Gegen Senegal schnürt auch er einen Doppelpack. Argentinien, Frankreich und Norwegen somit sicher in der nächsten Runde.
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0: Ja, so viel brauche ich da nicht erzählen. Ne? Wir haben es alle mitgekriegt. Es ist weiterhin sehr, sehr heiß und sonnig. Gegen Abend kann es dann wieder einzelne Hitzegewitter geben und das bei Höchstwerten von bis zu 38 Grad. Schauen wir aktuell auf die Werte. 22 Grad messen wir schon in München und in Nürnberg. 25 Grad sind es in Stuttgart, 24 in Freiburg und 20 Grad in Dresden. Morgen ähnliches Spielchen. Viel Sonne, heiße Temperaturen. Gegen Abend das ein oder andere Gewitter.
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0: 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Einen wunderschönen guten Morgen wünsche ich am Dienstag. Es ist der 23. Juni und in dieser Stunde werde ich euch noch mitnehmen. Und zwar zum Braswiesen in Eching. Das ist ein wunderbares Festival, das moderne Beats mit traditioneller Volksmusik verbindet. Jedes Jahr ein ganz großer Spaß. Vom 30. Juli bis zum 2. August findet die Braswiesen in diesem Jahr statt und das vielleicht mit euch, denn ich schreibe euch rauf auf die Gästeliste, noch in dieser Stunde. Wenn ihr mit dabei sein möchtet, könnt ihr mir aber jetzt auch gerne schon mal Bescheid geben unter der 089 360 550 460 einfach per WhatsApp und mit etwas Glück wird dann die Braswiesen gefeiert Ende Juli. Wir feiern jetzt La Caution zusammen mit Oxmo Puccino, davor noch Franz Ferdinand und Ulysses hier bei Ego FM. Guten Morgen.

0: L'Original La Caution zusammen mit Oxmo Puccino. 9:09 hier bei Ego FM. Und jetzt gehen wir auf Reisen. Und zwar gemeinsam mit Bibiza. Der ist nämlich unterwegs. Und da wollen wir von ihm gerne mal wissen, wo er denn gerne unterwegs ist. In seiner Heimat in Wien.
1: Boah, es gibt urviele, aber ich finde den Kurwinzel schon ganz geil da oben. Also Höhenstraße rauffahren. Ich habe eh auch einen Song, der so heißt. Und da gibt's einfach, ich weiß nicht, in welcher anderen Stadt es ein, also gibt's sicher, ist voll dumm, aber ist schon arg, dass man in Wien so zwei Berge hat, man sieht über die ganze Stadt. Es gibt's eh auch so in Lissabon und so, auch so hügelig, aber dort ist wirklich so, das ist ja eine 2-Millionen-Stadt. Das gibt's jetzt nicht so oft.
0: Nein, das gibt's nicht so oft und ist auch immer wunderschön, wenn es das gibt, wenn man so über die ganze Stadt drüber blicken kann. Wir sind jetzt unterwegs, gemeinsam mit Bibiza.

0: Creosote und Bluebell Cockerschell 1-2-3 hier bei Ego FM um gleich 8:45. Und gleich nehme ich euch mit zur Brass Wiesn in Eching. Die findet in diesem Jahr vom 30. Juli bis zum 2. August statt und ihr könnt da gleich auf der Gästeliste stehen. Nach Metronomy und nach Wolf Alice.
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0: Mit The Bay hier bei IGFM um 9.23 Uhr.
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0: Ja, und da sind wir am Start beim größten Brass- und Blasmusikfestival Deutschlands. Vom 30. Juli bis zum 2. August findet wieder die Brasswiesen statt. Und zwar in Eching. Mit jeder Menge Musik, national und international. Aber auch drumherum ist eine Menge los. Es gibt ganz viele gemütliche, urige Almhütten. Außerdem steht auch noch ein Maibaum da, um den ihr tanzen könnt. Zur Musik unter anderem vom Chantel Bukowina Club. Menzel XXL werden mit dabei sein. Hundling. Dann eine Band, da finde ich den Bandnamen sehr schön. Erotic Echo Ebenau. Oder auch die Blechzipfel. Oder noch viel, viel mehr. Es wird ein großer Spaß. Allerdings werden die Wohnmobiltickets schon allmählich knapp. Und was aber noch sehr cool ist bei diesem Festival, ihr könnt ganz gemütlich von München aus per S-Bahn dahin fahren. Wird ein riesengroßer Spaß, das verspreche ich euch. Größer wird der Spaß natürlich noch, wenn man auf der Gästeliste steht. Könnt ihr haben.
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0: Sagt schnell Bescheid, dann heißt es Daumen drücken und mit etwas Glück rutscht ihr mit drauf auf die Gästeliste für die Brasswiesen vom 30. Juli bis zum 2. August. Und da hören wir jetzt auch mal ein bisschen ins Programm rein. Und zwar bei Ryan und House Party.

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0: Joy Crooks hier bei Ego FM mit Kingdom um 9:34 Uhr. Und ja, viele, viele wollen hin zur Brasswiesen, was ich auch verstehen kann. Denn das ist schon ein ganz besonderes Festival, das einfach Tradition mit Moderne verbindet. Da gibt's wirklich alles, vom Brass, von Austropop über Mundart und natürlich dazu die große Festivalstimmung. Und viele wollen mit und einen werde ich jetzt hoffentlich sehr, sehr glücklich machen. Der hat mir nämlich gerade hier eine Sprachnachricht geschickt.
1: Hi, hier ist der Markus. Über Tickets für die Brasswiesen würde ich mich total freuen und Andrea auch. Danke, ciao.
0: Dann können sich Markus und Andrea jetzt noch viel, viel mehr freuen, denn sie sind mit dabei vom 30. Juli bis zum 2. August bei der Brasswiesen in Eching. Alle Infos dazu findet ihr auch übrigens nochmal bei uns im Netz auf egofm.de. Hier gibt's jetzt Musik von Claude. That's Mr. Bitch to you.

Molokko mit Familiar Feeling hier bei Ego FM um gleich 21:45. Das heißt, ich bin einmal raus für heute. Ich wünsche euch noch einen ganz wunderbaren Dienstag. Kommt mir gut durch die Hitze durch und holt euch eine Abkühlung. Jetzt gleich musikalisch von Supermodel. Telemann hören wir auch gleich und Icona Pop.

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1: Ich bin Justin Hamm. Die Bundesregierung will die Rentenreform genauso umsetzen, wie es eine Expertenkommission vorschlägt. Einzelne Maßnahmen herauszunehmen, könne man sich nicht leisten, so Kanzler Merz. Der 30-Punkte-Plan beinhaltet unter anderem einen späteren Renteneintritt und dass Beiträge am Aktienmarkt angelegt werden. So soll dem demografischen Wandel vorgebeugt werden. Wie der aussieht, zeigen Behördenzahlen. Fast ein Drittel aller Erwerbstätigen gehen absehbar, also innerhalb der nächsten 15 Jahre, in den Ruhestand. Das Anstrengendste für Lehrerinnen und Lehrer ist häufig das Verhalten der Schüler. Das zeigt das Deutsche Schulbarometer der Robert-Bosch-Stiftung. Fast die Hälfte der befragten Lehrkräfte gibt an, dass das mittlerweile für sie die größte berufliche Belastung ist. Lea Matschul hat berichtet.
2: Die Schüler können sich nicht gut konzentrieren, sie haben keinen Bock oder sie rufen ständig dazwischen, werden womöglich auch aggressiv. Dieses Verhalten der Kinder und Jugendlichen stresst Lehrer und Lehrerinnen und das zunehmend. An Grundschulen und Gymnasien ist die Lage offenbar etwas besser. Dort nehmen Lehrkräfte das Verhalten der Schüler weniger belastend wahr.
1: Vielleicht fällt in dieser Woche ein Hitzerekord. Für Juni liegt er aktuell bei 39,6 Grad in Deutschland, gemessen 2019 in Sachsen-Anhalt. Am Freitag erwartet der Deutsche Wetterdienst bis zu 40 Grad, vor allem im Westen und Südwesten. Der DWD warnt zudem, die Waldbrandgefahr steigt bundesweit weiter. Für Donnerstag wird in weiten Teilen des Landes Gefahrenstufe 4 von 5 erwartet. Drei Nationen sind weiter, eine raus. Das ist die Bilanz der Nacht bei der Fußball-WM. Algerien hat das frühzeitige Aus von Jordanien besiegelt durch einen 2:1-Sieg. Frankreich ist nach einem 3:0-Erfolg gegen den Irak sicher weiter, genauso wie Argentinien, das Österreich 2:0 schlug. Und auch Norwegen löste durch einen 3:2-Sieg gegen den Senegal das Ticket fürs 16. Finale.
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3: Ich glaube, da haben wir alle mitgekriegt, wie das Wetter heute und auch die nächsten Tage ist und bleibt und sein wird, nämlich heiß und sonnig. Gegen Abend steigt dann immer wieder das Gewitterrisiko und das heute bei Höchstwerten von bis zu 38 Grad. Passt bitte gut auf euch auf, trinkt genügend und schaut, dass ihr genug im Schatten seid. 25 Grad messen wir aktuell in München und in Nürnberg. 26 Grad sind es schon in Stuttgart und in Freiburg. 21 Grad messen wir in Dresden und 20 Grad in Berlin. Morgen genau das gleiche Spielchen, tagsüber wahnsinnig heiß bei bis zu 39 Grad. Gegen Abend kann es dann aber auch wieder Gewitter geben.
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1: Ich bin Dominik Schweiger. Bei der Rente wird sich für uns alle einiges ändern. Die Bundesregierung will 33 Maßnahmen umsetzen, um das Rentensystem langfristig zu stabilisieren. Das hat Kanzler Merz angekündigt. Kollege Uli Reitinger, was sind denn da die wichtigsten Punkte?
2: Also wir müssen in Zukunft wohl mehr in die Rentenkasse einzahlen. Ein Teil des Geldes soll dann an die Börse gehen. Außerdem schlagen die Experten vor, dass das Renteneintrittsalter an die Lebenserwartung gekoppelt wird. Der nächste Schritt wird die Anhebung auf 68 Jahre sein. Und schließlich soll in Zukunft nicht mehr möglich sein, nach 45 Beitragsjahren ohne Abschläge früher in Rente zu gehen.
1: Zu den Vorschlägen der Rentenkommission gehört auch, Minijobs abzuschaffen. Der Hotel- und Gaststättenverband warnt vor einer Katastrophe für das Gastgewerbe, das allein 1,1 Millionen Minijobber beschäftigt. Aktuell müssen Minijobber für Einkünfte von bis zu 603 Euro im Monat weder Steuern noch Sozialabgaben zahlen. Zu viel Kommunikation mit KI-Chatbots wie ChatGPT kann einsam machen. Davor warnt der Sozialethiker Elmar Nass. Der Rheinischen Post sagte er, wenn digitale Systeme Gespräche mit Freunden oder vertrauten Menschen ersetzen, verstärke das Isolation. Nass warnt, ein Chatbot sei kein Gegenüber mit Verantwortung oder Empathie. Der Numerus Clausus verliert in Deutschland immer mehr an Bedeutung. Laut einer Auswertung des Zentrums für Hochschulentwicklung sind zum kommenden Wintersemester nur noch knapp 32% aller Studienangebote zulassungsbeschränkt. Vor 6 Jahren waren es noch über 40%. Besonders entspannt ist die Lage in Thüringen, Brandenburg und Rheinland-Pfalz. Am häufigsten trifft man auf einen NC dagegen in Berlin. Es gibt immer mehr Paketautomaten in Deutschland. Marktführer DHL hat sein Netz auf rund 18.000 Stationen ausgebaut. Bis 2030 sollen sogar 30.000 werden. Auch der österreichische Anbieter MyFlexbox wächst rasant. In Deutschland stehen mittlerweile 1.400 Stationen für Sendungen von DPD, Hermes, FedEx und UPS.
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3: Viel blauer Himmel, Sonnenschein, später im Süden ein paar kräftige Schauer und Gewitter. Im Norden und Osten bei Temperaturen um 24 bis 30 Grad, sonst 31 bis 37. Und der Mittwoch wieder sonnig, später auch wieder mit kräftigen Gewittern im südlichen Bergland, dann im Norden zwischen 27 und 34 Grad, sonst 32 bis sogar 39 Grad Spitze.
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0: Johnson, Hail Mail, the second most beautiful girl in the world. Ich habe jetzt nicht aufgepasst. Wer steht auf Platz 1? Ist auch wurscht. Die News der Stunde.
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2: Ich bin Dominik Schweiger. 33 Vorschläge hat die Rentenkommission für eine Reform gemacht und Kanzler Merz will alle davon umsetzen. Man könne es sich nicht erlauben, Maßnahmen rauszunehmen oder abzulehnen, heißt es. Von Sozialverbänden und Gewerkschaften gibt's unter anderem Kritik an der schrittweisen Erhöhung des Renteneintrittsalters. Ein Reformvorschlag trifft besonders die Gastrobranche hart, nämlich die Abschaffung von Minijobs. Das Anstrengendste für Lehrerinnen und Lehrer ist ganz oft das Verhalten ihrer Schüler. Fast die Hälfte der befragten Lehrkräfte hat das in einer Umfrage für das Deutsche Schulbarometer gesagt. Mehr von Lea Matschulat.
3: Die Schüler können sich nicht gut konzentrieren, sie haben keinen Bock oder sie rufen ständig dazwischen, werden womöglich auch aggressiv. Dieses Verhalten der Kinder und Jugendlichen stresst Lehrer und Lehrerinnen und das zunehmend. In der aktuellen Schulbarometer-Umfrage haben 46% dort ihr Kreuz gemacht. Vor 2 Jahren waren es 34% der Befragten.
2: Einfach mal Urlaub machen. Genau das können sich viele Menschen leider nicht leisten. Das trifft laut Statistischem Bundesamt auf jeden 5. Haushalt bei uns zu. Besonders betroffen sind demnach Alleinerziehende oder Menschen, die alleine leben. Im europäischen Durchschnitt hat sogar fast jeder 3. Haushalt kein Geld, um Urlaub zu machen. Wer sich regelmäßig bewegt, kann sein Krebsrisiko deutlich senken. Und jetzt gibt's noch mehr Unterstützung. Der Deutsche Olympische Sportbund und die Deutsche Krebshilfe haben ihre Zusammenarbeit ausgebaut. Ärzte können künftig ein Rezept für Bewegung ausstellen. Die digitale Bewegungslandkarte listet bundesweit mehr als 126.000 Sportangebote. Der 26. Juni ist als Hochzeitstermin besonders gefragt. Viele Standesämter melden schon seit Monaten, wir sind ausgebucht. Beliebt sind solche Daten vor allem, weil sie leicht zu merken sind oder weil sie schön klingen. Insgesamt wird in Deutschland aber weniger geheiratet als früher. 2024 gab es so wenige Eheschließungen wie seit den 50ern nicht mehr.
0: Danke, Dominik.
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0: Ja, so ist Sommer, ne? Mit ganz viel Sonnenschein, blauem Himmel. Später zieht sich's im Süden zu, da dann ein paar kräftige Schauer und Gewitter. Bei Temperaturen, Mini-Grätsche. Also im Norden und Osten 24 bis 30 Grad, sonst geht's bis 37 Grad rauf. Morgen das Gleiche, es geht aber bis 39 Grad auf. Und wir schauen uns noch schnell den Donnerstag an. Der total sonnig, trocken und wieder Blitzdonner im süddeutschen Bergland. Lokal dort dann auch mit Starkregen und Hagel. Im Norden um 27 bis 33 Grad, sonst 34 bis 40.
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0: Und heute mit einer Menge Pink. Wisst ihr, was Pinkwashing ist? Klären wir in dieser Stunde. Außerdem mit 10 Orten, an denen man jetzt lieber wäre als in einer Dachgeschosswohnung. Sind nicht viele. Wir gehen aufs Golden Leaves Festival. Wir besuchen eine Regenbogenfamilie und stellen uns die Frage, wie geht es queeren Jugendlichen auf dem Dorf? Da gibt es ein tolles Projekt. Dazu kommt mich Patrick von Queer Start besuchen. Wir haben eine Menge vor. Ich würde mir jetzt gern mit einem feinen So auf die Oberschenkel klatschen, aber selbst das ist mir gerade zu viel Körperkontakt.

Da herrscht gerade Alarmstufe Gelb, dank Starkregen, und das ist mit 20 Grad gar nicht so heiß da. In Brazil, hier besungen von Declan McKenna, und wahrscheinlich geht's gar nicht um Sao Paulo und Co., aber ich habe nicht aufgepasst. Nächstes Mal. Dafür spitzes Ohr jetzt Richtung, ja, wo sind wir denn jetzt? Also die Sängerin und Produzentin heißt Sophie und kommt aus Großbritannien. Die Stimme, die ihr gleich hört, kommt aber von der kanadischen Sängerin Cecile, und die Australierin Benofe steuert die Backvocals bei im Titel Immaterial. Das ist eine Hymne, gefeiert von der queeren Community. Da geht's viel um Identität, Loslösung vom physischen Körper und alles so mit Bubblegum-Bass, Synthesizern und ganz quietschsüßem Pop. Ich bin nur so Halbfan, aber vielleicht muss ich mir den auch einfach nur schön hören. Immaterial von Sophie für euch.

0: Ja, ihr wisst jetzt, was ich meine, oder? So ein bisschen Bubblegum-Pop von Sophie Immaterial. So, ja. Talk about what you love instead of bashing what you hate. Also gleich freue ich mich auf Beck und Mando Diao.
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0: wanna feel old? Der ist schon über 20 Jahre alt. Aber ey, nur weil etwas in die Jahre gekommen ist, wird es ja nicht schlechter. Also das red ich mir immer ein.
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0: Yes, am Sonntag ist es soweit, die große Politparade in München. Aber sagt mal, braucht's das überhaupt noch? Sind wir nicht schon alle open, liberal, queerfreundlich und müssen kein Zeichen mehr setzen? Reden wir drüber. Meine Kollegin Juli bei mir im Studio. Hallo.
3: Hallo.
0: Wie sieht's denn in Sachen Akzeptanz aktuell aus?
3: Leider nicht so gut, muss man sagen. Mehr Angriffe, weniger Akzeptanz. Die Lage für queere Menschen in Deutschland, die verschärft sich. Obwohl weiterhin eine deutliche Mehrheit queere Menschen akzeptiert, ist die Akzeptanz unterschiedlicher sexueller Orientierungen und geschlechtlicher Identitäten in den letzten Jahren gesunken.
0: Was sagen denn die aktuellen Zahlen?
3: Im vergangenen Jahr wurden 2048 queerfeindliche Straftaten in Deutschland registriert, darunter hauptsächlich Verstöße gegen das Waffengesetz, 300 Fälle von Volksverhetzung, aber eben auch 245 Körperverletzungen und sogar 2 Tötungsdelikte. Das traurige Resümee aus den Zahlen: seit 2010 haben sich die Straftaten in den Bereichen sexuelle Orientierung und geschlechtsbezogene Diversität fast verzehnfacht. Die Dunkelziffer ist wahrscheinlich noch deutlich größer.
0: Was wird denn dagegen von politischer Seite aus gemacht?
3: Tatsächlich nicht so viel. Die Ampelregierung hat im November 2022 den Aktionsplan Queer Leben beschlossen. Der sollte die Lebenssituation von queeren Menschen verbessern. Unter Bundeskanzler Merz wurde das aber quasi beendet. Also Bayern hat letzte Woche den Aktionsplan Queer vorgelegt, als letztes Bundesland übrigens. Der Plan unter dem Motto Miteinander stärken und Diskriminierung überwinden soll ein Bekenntnis zum Schutz der queeren Community sein.
0: Aber reicht das wirklich aus?
3: Die Community begrüßt zwar, dass der Plan nach 3 Jahren endlich auf den Weg gebracht wurde, sagt aber auch ganz klar, da muss einfach mehr passieren. Gerade deshalb ist auch der CSD so wichtig. In diesem Jahr steht der Münchner CSD zum Beispiel unter dem Motto Unsere Vielfalt, unsere Stärke. Ist ja auch unsere Themenwoche. Mhm. Auf der offiziellen Website heißt es dazu, das Motto benennt einerseits die reale Vielfalt queerer Menschen, die unsere Community stark macht, wenn wir als Minoritäten zusammenhalten gegen Hass und Diskriminierung. Unsere Gesellschaft ist eine bessere, gerechtere und stärkere, wenn wir Vielfalt leben und schützen. Und der CSD stellt eben da auch 6 zentrale politische Forderungen genau dazu.
0: Und da dürfen alle mitmachen. Also ob queer oder nicht, am 27. Juni geht's auf die Straße, um für mehr Akzeptanz in der Gesellschaft zu kämpfen. Danke, Jule.
3: Gerne.
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David Bowie's Let's Dance. An diesem Dienstag, dem 23. Juni, heute, sagt der bekloppte Kalender, ist nationaler Pink-Tag. Heute soll man eine Menge Pink tragen. Ich habe nichts Pinkes. Aber kennt ihr den Begriff Pinkwashing? Hat sogar etwas mit unserer Pride Week zu tun. Es geht um die Monetarisierung von Pride, um den Regenbogenkapitalismus. Denn wenn ihr euch mal umschaut, überall hängen plötzlich die Regenbogenfahnen. Egal ob Waschmittel, Busse, Schokolade oder Damenbinden. Aber abseits des Junis, des Pride Month, was machen die Unternehmen und Marken denn sonst noch so für die queere Community? Meist nicht so viel, ne? Man will nur eben, wenn es passt und sich gut verkaufen lässt, auch mitschwenken. Diese schöne Regenbogenflagge. Und ja, auch wir haben immer im Juni den Pride Month bei Ego FM, aber wir sprechen auch sonst im Jahr viel über LGBTIQ+-Rechte, sprechen viel über queere Künstler, spielen sie und unterstützen Pride-Aktionen. Pinkwashing, der Begriff ist übrigens schon ziemlich alt, stammt ursprünglich aus den USA und bezog sich auf Brustkrebskampagnen in den 80er und 90er Jahren. Also Kosmetik- und Pharmakonzerne warben mit der bekannten rosa Schleife, verkauften gleichzeitig aber Produkte, die krebserregende Stoffe enthielten. Bisschen was gelernt heute am Pink-Tag. The 1975 für euch mit Part of the Band.

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1: Von Father John Misty, Total Entertainment Forever. Sag mal, wisst ihr, was Neopronomen sind? Das ist das deutsche Pendant für them oder they, also nicht-binäre Personen verwenden im Deutschen they, sie oder xier. Ich habe es noch nie verwendet, ich muss das noch lernen. Und ist hier auch angebracht. Non-binär aus London, Ruti, gleich für euch mit dem neuen Titel I'll be your friend.
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0: mit A Long Time. Stellt euch mal vor, ihr lernt nicht in der Bibliothek oder allein zu Hause, sondern während eines Klassikkonzerts. Das können Studierende in Amsterdam jetzt machen. Die zahlen 2,50, setzen sich vor die Bühne eines Konzerthauses und bekommen live Klassikmusik, die übrigens super beim Konzentrieren helfen soll. Toll. Will ich auch.
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2: Ich bin Dominik Schweiger. 33 Vorschläge hat eine 13-köpfige Kommission für eine große Rentenreform gemacht und die sollen auch alle umgesetzt werden, hat Kanzler Merz angekündigt. Tanja Wagner berichtet.
3: Die 33 Maßnahmen greifen ineinander und balancieren sich aus, betonte Merz bei der Pressekonferenz in Berlin. Einzelne Maßnahmen herauszunehmen, könne man sich nicht erlauben. Wichtigste Säule bleibt demnach die gesetzliche Rente, die auch nicht gekürzt werde, versprach der Kanzler. Hinzu kommen soll eine Kapitalrente, die von Arbeitnehmern und Arbeitgebern je zur Hälfte getragen wird.
2: Im Einzelhandel wird so viel geklaut wie noch nie. Laut dem Handelsforschungsinstitut IHI sind letztes Jahr Waren im Wert von mehr als 4,3 Milliarden Euro gestohlen worden. Am meisten klauen dabei Kunden. Gut 900 Millionen Euro an Waren haben Angestellte mitgehen lassen. Seit dem Jahr 2020 haben die Diebstähle durch Kunden stark zugenommen. Zu viel Kommunikation mit KI-Chatbots wie ChatGPT kann einsam machen. Davor warnt der Sozialethiker Elmar Nass. Der Rheinischen Post sagte er, wenn digitale Systeme Gespräche mit Freunden oder vertrauten Menschen ersetzen, verstärke das Isolation. Nass warnt, ein Chatbot sei kein Gegenüber mit Verantwortung oder Empathie. Der Numerus Clausus verliert in Deutschland immer mehr an Bedeutung. Laut einer Auswertung des Zentrums für Hochschulentwicklung sind zum kommenden Wintersemester nur noch knapp 32% aller Studienangebote zulassungsbeschränkt. Vor 6 Jahren waren es noch über 40%. Besonders entspannt ist die Lage in Thüringen, Brandenburg und Rheinland-Pfalz. Am häufigsten trifft man auf einen NC dagegen in Berlin.
0: Danke, Dominik.
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0: Heute und morgen viel, viel Sonne, nur im süddeutschen Bergland immer mal Schauer und Gewitter. Am Donnerstag sogar dort Starkregen und Hagel. Und die Temperaturen gehen nochmal rauf. Heute im Norden und Osten 24 bis 30 Grad, sonst bis 37 Grad Spitze. Und am Donnerstag haben sich Werte von bis zu 40 Grad angekündigt.
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0: Warum steht das L eigentlich ganz vorn bei LGBTIQ? Was gibt's Neues von Bilderbuch? Und zu welchem Festival nehmen wir euch diese Woche mit? All das und noch mehr ab jetzt mit Ennio reinstarten und dem Titel Strategie.

0: Pit vom Blog Party hier in unserer Pride Week, voller Themen rund um die LGBTIQ+-Community. Aber warum steht das L bei LGBTIQ vorn? Warum nicht einfach dem Alphabet nach, also BGILQT? Warum steht das L für lesbisch vorn? Es ist eine Danksagung für die Zeit damals in den 80er und 90ern während der AIDS-Krise. Schwule Männer wurden wie Aussätzige behandelt, an den Rand der Gesellschaft gedrängt. Und da übernahmen halt lesbische Frauen vielfach die Pflege von an AIDS oder HIV erkrankten schwulen Männern, spendeten Blut, was Schwulen untersagt war, und führten den Protest für eine bessere Versorgung an. Und um diese Zeit und Aktionen zu würdigen, steht das L bei LGBTIQ vorn.
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0: im Ego FM Festival Sommer und so viele Egos haben schon ihre Tickets bei uns abgestaubt. Von Sigurd über Sound of the Forest. Von Sonne, Mond, Sterne bis... Ja, wo geht's denn diese Woche hin? Verrate ich euch noch in dieser Stunde. Bis dahin üben wir schon mal den obligatorischen Festivalruf.
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0: Die Franzosen Phoenix mit dem allseits bekannten Titel Lasso. Nicht zu verwechseln mit der rumänischen Rockband Phoenix. Die gibt's schon seit über 60 Jahren und die klingt so.
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0: Leicht zu verwechseln, ne? Also Obacht. Ich musste auch beim nächsten brandneuen Titel nochmal genau hinschauen. Wer ist denn das? Ich meine, als die Stimme von Sänger Maurice einsetzte, ja, da war es auch mir klar. Aber ansonsten kommen Bilderbuch mit neuen Klängen um die Ecke. Wie sagt man so schön mystisch? Experimenteller. Ich würde sagen, tougher, kantiger. Aber hört selbst. Aus dem neuen Album Unendlich Plus Eins kommt im September raus Push Reality. Der erhobene Mittelfinger Richtung künstliche Intelligenz.

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1: Nicht nur auf CSDs häufen sich die Angriffe auf queere Menschen. Im Jahr 2018 gab es noch 29 queerfeindliche Straftaten. Im vergangenen Jahr waren es schon 284, fast 10-mal so viele.
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0: extra für unseren Chef geschrieben. Fred, hier von Mola. Live auch auf dem Golden Leaves Festival. Kommt, lasst uns schon mal gemeinsam hinwandern.
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0: 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Holly Humberstone.

0: schön Zolliges von Curtis Harding mit dem Titel Next Time. Ende Juli Erlangen und dann erst wieder sehe ich November München. Er macht immer mal wieder ein paar Zwischenstopps in den Ego FM Städten. Bulgarian Car Trader gleich für euch mit dem neuen In My Zone.
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0: Alexey-Astronaut mit Caught in the Middle. Der deutsch-polnische Nachbarschaftsvertrag wird 35 Jahre alt. Um das zu feiern, vergeben Warschau und Berlin 60.000 kostenlose Zugtickets an junge Erwachsene. Ich wünsche gute Reise.
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2: Ich bin Dominik Schweiger. 33 Vorschläge hat die Rentenkommission für eine Reform gemacht und Kanzler Merz will alle davon umsetzen. Man könne es sich nicht erlauben, Maßnahmen rauszunehmen oder abzulehnen, heißt es. Von Sozialverbänden und Gewerkschaften gibt's unter anderem Kritik an der schrittweisen Erhöhung des Renteneintrittsalters. Ein Reformvorschlag trifft besonders die Gastrobranche hart, nämlich die Abschaffung von Minijobs. Das Anstrengendste für Lehrerinnen und Lehrer ist ganz oft das Verhalten ihrer Schüler. Fast die Hälfte der befragten Lehrkräfte hat das in einer Umfrage für das Deutsche Schulbarometer gesagt. Mehr von Lea Matschulat.
3: Die Schüler können sich nicht gut konzentrieren, sie haben keinen Bock oder sie rufen ständig dazwischen, werden womöglich auch aggressiv. Dieses Verhalten der Kinder und Jugendlichen stresst Lehrer und Lehrerinnen und das zunehmend. In der aktuellen Schulbarometer-Umfrage haben 46% dort ihr Kreuz gemacht. Vor 2 Jahren waren es 34% der Befragten.
2: Einfach mal Urlaub machen. Genau das können sich viele Menschen leider nicht leisten. Das trifft laut Statistischem Bundesamt auf jeden 5. Haushalt bei uns zu. Besonders betroffen sind demnach Alleinerziehende oder Menschen, die alleine leben. Im europäischen Durchschnitt hat sogar fast jeder 3. Haushalt kein Geld, um Urlaub zu machen. Der 26. Juni ist als Hochzeitstermin besonders gefragt. Viele Standesämter melden aber schon seit Monaten, wir sind ausgebucht. Beliebt sind solche Daten vor allem, weil sie leicht zu merken sind oder weil sie einfach schön klingen. Insgesamt wird in Deutschland aber weniger geheiratet als früher. 2024 gab es so wenige Eheschließungen wie seit den 50ern nicht mehr.
0: Mikrofon anmachen ist immer eine gute Idee, wenn man was zu sagen hat. Danke, Dominik.
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0: Später zieht sich noch im Süden zu, da ein paar kräftige Schauer und Gewitter heute, ansonsten viel blauer Himmel, Sonnenschein bei Temperaturen im Norden und im Osten um 24 bis 30 Grad, sonst geht's bis 37 Grad rauf. Und morgen am Mittwoch ist es wieder sonnig, später mit kräftigen Gewittern im südlichen Bergland, im Norden um 27 bis 34 Grad, sonst geht's bis 39 Grad rauf. Und aktuell messen wir 27 Grad in Berlin, 26 in Hamburg, 29 in Köln und aktuell 31 Grad in München.
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0: Wisst ihr, was eine Regenbogenfamilie ist? Nein, da ist nicht die Mama blond, der Papa braun und die Kinder rothaarig. Das sind Familien mit gleichgeschlechtlichen Eltern, klar. Und Achtung, das sind auch Familien mit trans- oder intergeschlechtlichen Eltern. Und das sind auch Familien mit mehr als 2 Erwachsenen, die gemeinsam Kinder großziehen, ohne romantisch verbunden zu sein. Wir haben 2 Regenbogenfamilien getroffen und sie erzählen uns von ihrem wunderschönen und manchmal auch holprigen Leben in dieser Stunde.

0: Ein bisschen nackt baden, Skinny Dipping zusammen mit Almost Monday. Ein bisschen weniger Charme muss man auch haben, wenn man sich die Netflix-Serie Sex Education anschaut. Da ist nichts Anstößiges dran. Das ist einfach eine sehr, sehr gute Serie für Teenager und Erwachsene, um mal unverblümt und ohne Maulkorb mehr über Sex und auch queeren Sex zu erfahren. Tolle Schauspieler, super Soundtrack, mit dabei Ezra Furman.
1: It was a great show. It was, I said the whole time that like I wished that kind of a show existed when I was a teenager. A feminist show and like a show where you can, that can talk about these things and talk about gay sex and talk about sex at all. When I was a teenager, everything was such a, it was like terrible. It was a toxic culture, you know? American Pie, you ever see those movies? American Pie, like that was the vibe. Anyway, I was proud to be part of that and also kind of saved my life as a professional musician. It's hard to make a living making music these days. And that was a really lucky gig to get.
0: Ezra Furman lebt seit nun schon Jahren als bisexuelle Transfrau, ist Mutter von einem Kind und hier für euch mit dem Titel America.

0: Erst dreckige Pfoten, dann ein böser Hase. Gleich eine tierische Musikstrecke mit Bad Bunny und Of Monsters and Men. And that's how the story goes.
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0: Duolingo sei Dank, ich kann übersetzen. Ich hätte mehr Fotos schießen sollen. Debes Thera Math Photos von Bad Bunny.
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0: Mama, Papa, Kind haben wir früher alle gespielt und wenn kein männlicher Kumpel dabei war, dann hat man halt eben auch als Mädel den Papa gespielt, ganz normal. Aber wie normal ist das denn heute, so eine Regenbogenfamilie? Da gibt's mehrere Formen. Eine davon ist Kinder mit zwei Mamas. Und eine Regenbogenmama darf ich begrüßen, Steffi. Sie begleitet uns durch diese Pride Week. Steffi, erzählst du kurz, wer zu deiner Familie gehört?
4: Ich habe zwei Kinder, davon ist ein Kind mein leibliches Kind, das ist der Paul, der ist 5, den habe ich selbst geboren. Und mein zweites Kind, die Lucia, die ist 1, die hat meine Frau auf die Welt gebracht und ich habe sie adoptiert.
0: Und wie wurde das ohne männlichen Teil gemacht? Da gibt es ja auch mehrere Möglichkeiten.
4: Ja, also es stellt sich natürlich die Frage, macht man das mit einem Spendersperma oder mit einem Sperma aus dem Bekanntenkreis? Da haben wir ziemlich lang drüber nachgedacht und uns dann für eine Samenspende entschieden.
0: Gab es auch irgendwelche Vorbehalte aus eurem Umfeld, so von Freunden und Family?
4: In der Kinderwunschphase war es so, da haben wir natürlich nichts erzählt, weil wenn dann zu viele irgendwie mitreden und ihre Befürchtungen haben, also ich sag mal, ältere Generationen haben da manchmal Vorbehalte. Also ich habe ein paar ältere Freundinnen, die gesagt haben, was tust du deinem Kind an? Es kennt seinen Vater nicht oder so. Ja, und dann nach der Geburt jedenfalls, also die Großeltern haben ihre Enkel als ihre Enkel akzeptiert und das ist eigentlich jetzt überhaupt kein Thema mehr.
0: Jetzt hast du es eben auch kurz angesprochen, es gibt Menschen, die sagen, jedes Kind braucht auch einen Vater, weiß ich jetzt nicht. Wie denkst du darüber?
4: Wir haben uns natürlich in der Kinderwunschphase intensiv mit dem Thema beschäftigt und haben dann so einen Patenonkel gewählt, also aus dem Verwandtenkreis, wo wir dachten, der kann die Rolle ganz gut ausfüllen. Jetzt, nachdem ich ja schon 5 Jahre Mutter bin oder wir Eltern sind, merke ich, dass mit diesen männlichen oder weiblichen Vorbildern, das ist ja in jeder Familie anders. Getrennte Familien, Patchwork-Familien, wo nicht der Gay-Hintergrund da ist. Und das ist in jeder Familie anders mit den männlichen und weiblichen Vorbildern.
0: Ja, spannend. Regenbogenmutter Steffi, danke, dass du uns in dieser Pride Week begleitest.
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Ich bin so unfassbar froh, dass die Kids wieder zurück sind. Okay, Kid hier mit dem neuen Farbfilm. Ich hatte schon echt Angst, dass ich die nie wiedersehen werde, denn die Pause haben die Jungs gebraucht. Ne? Das betonen sie immer und immer wieder, den Abstand, die Suche nach einer anderen Kreativität, dieses Zurückfinden zueinander. So kritisch wie eh und je sind sie, denn das Trio hat immer was zu sagen. Seit Ende Mai halten wir schon ihr neues Album, Komm, wir bleiben stehen, in den Händen. Nun haben sie auch noch ihre lang erwartete gleichnamige Tournee für den Herbst bestätigt. München, Wien, Berlin, Leipzig und so weiter. Also ich habe Vorfreude. Auch Courtney Barnett ist unterwegs, auch im Oktober in Deutschland. Wir singen uns textsicher mit dem guten alten Pickles from the Jar.

0: Wer von euch hat noch Bock auf ein bisschen entspannten Elektro? Los, gönnen wir uns mal gleich mit dem neuen von Crooked Colors, heißt Come Through.
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0: Will jemand die Nummer? Aaron Fraser behauptet, sein Gott hat ein Telefon. My God has a telephone. Habt ihr das mitbekommen? Regelmäßige Kulturangebote können den Alterungsprozess verlangsamen. Also eine Studie aus London zeigt, wer regelmäßig liest, Musik hört oder Museen besucht, altert messbar langsamer. So als würde man mit dem Rauchen aufhören, sagen die Forscher. What? Ich meine, ich habe schon immer gesagt, dass es nichts Besseres als Musik gibt.
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2: Ich bin Dominik Schweiger. Der NC, also ein bestimmter Abischnitt fürs Studium, verliert bei uns immer weiter an Bedeutung. Laut dem Zentrum für Hochschulentwicklung sind nur noch etwa ein Drittel der Studiengänge zulassungsbeschränkt. Mehr von Claudia Wächter.
3: Nächtelanges Büffeln für einen Top-Abi-Durchschnitt ist nicht mehr unbedingt nötig. Die allermeisten Studierenden, die können nämlich nun das Fach und auch die Hochschule wählen, sagen die Forschenden. Und selbst in NC-Studienfächern wie Medizin oder Pharmazie, da ist die Chance nun größer, einen Platz zu ergattern, weil das Angebot zunimmt.
2: Kanzler Merz hat die Reformvorschläge der Rentenkommission gelobt. Von einer sehr substanziellen und durchdachten Vorlage hat er gesprochen. Er sei sich mit Arbeitsministerin Baas einig, dass das Reformpaket mit seinen 33 Punkten komplett umgesetzt werden solle. Das beinhaltet etwa die zusätzliche Kapitalrente oder dass das Renteneintrittsalter an die Lebenserwartung angepasst werden soll. Deutschland kämpft sich beim Solarausbau immer weiter in Richtung internationaler Spitze. Mittlerweile liegen wir auf Platz 4. Letztes Jahr sind in Deutschland neue Solaranlagen mit einer Leistung von 17,6 Gigawatt ans Netz gegangen. Genug, um rein rechnerisch Millionen von Haushalten mit Strom zu versorgen. Im internationalen Vergleich liegen die USA auf Platz 3, Indien auf Platz 2 und China uneinholbar auf Platz 1. Bei der Fußball-WM spielen heute zwei Mitfavoriten auf den Titel ihren zweiten Spieltag. Los geht's um 19 Uhr mit Portugal gegen Usbekistan. Um 22 Uhr trifft dann Thomas Tuchel mit seinen Engländern auf Ghana. Portugal wartet doch auf einen Sieg beim laufenden Turnier. Die Engländer könnten den Gruppensieg klar machen, wenn sie gewinnen.
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0: So fühlt sich der neue Sommer an. Jetzt schon mit Temperaturen. Boah, die hätte man im August erwartet. Also heute bis 37 Grad Spitze, morgen bis 39 Grad im Süden immer mal wieder mit dusteren, dunkleren Wolken, Schauern und Gewittern. Und am Donnerstag sonnig trocken, wieder Blitzdonner im süddeutschen Bergland, lokal dort auch mit Starkregen und mit Hagel ist zu erwarten. Die Temperaturen, es geht rauf bis 40 Grad.
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0: Hier steht's. 72 Stunden lang Fasten kann das ganze menschliche Immunsystem regenerieren. Was? Ich soll 3 Tage lang gar nichts essen für die Gesundheit? Ich wäre so unfassbar grumpy und hangry. Das wäre definitiv ungesund für mein Umfeld. Darauf jetzt erstmal ein Stück Butterkuchen. Man muss auch nicht allen Gesundheitsschäden.

Mir wurde beim Hören oberflächlicher Dance-Musik irgendwann richtig schlecht, sagt Musiker George Fitzgerald und macht halt sein eigenes Zeug hier mit Burns. Und jetzt bitte mithüpfen. Die niederländischen Fans hüpfen aktuell durch Houston und hier durchs Studio gleich mit Post-Punk aus Dokkum. Das ist die Heimat des niederländischen Trios The Homesick und das liebe ich ja. Ne? Hier steht, die machen experimentellen, unkonventionellen Sound. Das kann ja echt alles und nichts bedeuten. Okay, wir drehen auf The Homesick mit dem neuen Policelessness.

0: Oh mein Gott, habe ich mich gerade erschrocken. Ich meine, ich bin hier im dritten Stock. Ja, da erwartet man selten, dass neben einem am Fenster plötzlich ein Gesicht erscheint und nach oben fährt. Aber die Jungs von der Reinigungsfirma, die hier die Fenster säubern, sind erschienen. Und ja, da steht jetzt jemand auf der Hebebühne und macht mir das Fenster neben mir sauber. Ich erinnere mich so ein bisschen an die Coca-Cola-Werbung von damals. Aber der hier ist nicht oberkörperfrei. Trotzdem ein netter Mann. Und irgendwie sieht es so ein bisschen jetzt aus, als würde es regnen draußen. So, ich mach mal weiter.
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0: Gabriels mit One and Only.
1: Hallo, ich hätte gerne so eine Cola ohne Eis und ein Pommes mit Ketchup, keine Mayo oder irgendwelche anderen Soßen.
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0: Eurythmics, Sweet Dreams are made of this. In München, Köln, Berlin, Hamburg, wer da offen queer lebt, null Problem. Ne? Die Städte sind ja bunt und offen, respektieren die queere Community, zum großen Teil zumindest. Aber wie sieht's denn auf dem Land aus?
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0: Auf dem Dorf, da geht's ja meist konservativer zu, ne? Queere Jugendliche suchen Anlaufstellen. Eine davon ist Queer Start. Ein Projekt, das vom Bayerischen Staatsministerium für Familie, Arbeit und Soziales gefördert wird. Patrick Wolf davon bei mir. Hallo.
3: Hallo, herzlich willkommen.
0: Wie sieht eure Arbeit bei Queer Start aus?
3: Wir setzen uns seit Ende 2024 dafür ein, dass die weißen Flecken, vor allem in ländlichen Räumen in Bayern, gefüllt werden mit Angeboten, mit Schutzräumen für junge, queere Menschen, die eben nicht das herkömmliche Angebot der Jugendverbandsarbeit oder von offener Jugendarbeit nutzen können und die nochmal spezielle Bedürfnisse haben. Und Queerstart läuft unter dem Motto für dich vor Ort. Mittlerweile schon mit den ersten zwei Gruppen, die wir gewinnen konnten. 10 weitere sind interessiert, in ländlichen Räumen ein Angebot für junge Menschen auf die Beine zu stellen.
0: Ja, und kommt das Angebot dann auch gut an bei den Teenagern?
3: Ja, junge Menschen sind natürlich erstmal dankbar und froh, um das Angebot überhaupt einen queeren Schutzraum aufsuchen zu können. Viele, ich will sagen, blühen da zum ersten Mal richtig auf, fühlen sich geborgen, fühlen sich in Gemeinschaft gestärkt, entwickeln ihre eigene Identität, müssen keine Sorge haben, in diesem Schutzraum Jugendarbeit vor zusätzlichen Diskriminierungen und vor zusätzlichen Ängsten vor Ablehnung. Und da spüren wir, dass viele sehr froh sind, gerade was ihr Wohlbefinden angeht, ohne dass sie so reflektiert ausdrücken können, verbessert sich in der Regel allein durch den regelmäßigen Besuch einer queeren Jugendgruppe.
0: Als letztes Bundesland hat auch Bayern nun einen Aktionsplan Queer vorgelegt. Zum Pride Month gebe der Freistaat damit ein Bekenntnis zum Schutz von LGBTIQ. Was sagst du dazu?
3: Also Luft nach oben ist natürlich immer, muss man ganz ehrlich und fairerweise sagen. Und dessen ist sich, glaube ich, auch die bayerische Staatsregierung und die Verantwortlichen entsprechend bewusst. Nichtsdestotrotz finde ich, und das ist mir viel wichtiger, es einen sehr mutigen Schritt auf der einen Seite, nicht nur gesellschaftlich, auch politisch, und auf der anderen Seite einen sehr bezeichnenden Moment, gerade im Pride-Monat Juni einen solchen Aktionsplan Queer für Bayern zu beschließen. Jetzt haben wir lang genug Zeit gehabt als Freistaat und 16. Bundesland in Deutschland im Vergleich. Aber man muss fairerweise auch dazu sagen, dass der Bundesaktionsplan Queer Leben im selben Atemzug diesen Frühjahr einfach als erledigt erklärt wurde. Und in einem solchen Moment als Freistaat Bayern, als bayerische Staatsregierung, einen Aktionsplan zu beschließen, der in Zeiten von Haushaltssparmaßnahmen und weiteren trotzdem über 2 Millionen Euro im Doppelhaushalt ausweist, finde ich einen mutigen Schritt. Und als Jugendarbeit, muss man sagen, können wir uns sehr glücklich schätzen, weil Lambda, das Jugendnetzwerk, das Projekt Queerstart, was wir anfangs schon angesprochen hatten, jetzt verstetigen kann und es auch über 2027 hinaus gefördert wird.
0: Patrick Wolf von Queerstart, schön, dass du uns durch die Pride Week begleitest.
3: Sehr gerne, danke fürs Gespräch.

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1: Ja, was ganz Ruhiges, so wie wir es kennen von Bon Iver, heißt Speyside. So, es war mir ein inneres Eiswürfelschlecken mit euch. Herr Kollege Dominik Kollmann übernimmt jetzt. Mal gucken, dass die Klimaanlage auf eine Flotte, weiß ich nicht, was machen wir ihm denn hier mal? 23 Grad, das wird ja wohl reichen. So, ich freue mich auf morgen um 12 wieder mit mir. Macht's gut.
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0: die fantastische Amy Winehouse mit Valerie hier bei Ego FM. 16 Uhr mittlerweile. So, und nicht nur hier im Ego FM Studio wird weiter geächtzt, sondern in ganz Europa ächzt weiter unter der Hitze. In Spanien und in Frankreich werden mittlerweile Temperaturen von über 40 Grad erreicht. Und in den nächsten Tagen soll es tatsächlich noch heißer werden, auch hier bei uns in Deutschland. Die Einzelheiten dazu und was sonst gerade wichtig ist in Deutschland und dem Rest der Welt, jetzt wieder kurz zusammengefasst aus unserer Nachrichtenredaktion.
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2: Ich bin Dominik Schweiger. Tagsüber Hitze und nachts dann kaum Abkühlung. Deutschland schwitzt in der aktuellen Hitzewelle rund um die Uhr. Und in den kommenden Nächten wird es laut deutschem Wetterdienst noch wärmer. Auch bei unseren Nachbarn in Frankreich ist es richtig heiß. Meine Kollegin Rachel Sommer ist in Paris. Wie gehen denn die Leute bei dir mit der Hitze um?
3: Ja, hier in Frankreich ist es sowohl tagsüber als auch nachts gerade ziemlich warm. Menschen wird geraten, im Homeoffice zu bleiben. Unterricht und auch Freizeitkurse werden abgesagt. Was hier ansonsten sehr verbreitet ist, ist die Haut zu befeuchten. Viele Französinnen und Franzosen besprühen ihren Körper zwischendurch mit Wasser, einfach mit einer Sprühflasche. Und auch auf den Straßen gibt es immer wieder kleine Sprühnebelduschen.
2: Danke, Rachel. Wegen der Hitzewelle will Baden-Württembergs Kultusminister Jung klarere Regeln für hitzefrei an Schulen. Bisher gibt's in seinem Bundesland nämlich nur die Empfehlung, den Unterricht ab 25 Grad im Schatten zu beenden. Daraus sollte seiner Meinung nach eine verbindlichere Sollregel werden. Die Entscheidung soll aber laut Jung weiter bei den Schulen liegen. CSU-Chef Söder hat sich in der Debatte um die Renten- und Sozialreformen gegen eine Abschaffung von Minijobs ausgesprochen. Das hatte die Rentenkommission vorgeschlagen. Söder meint aber, Reformen in dieser Hinsicht müsste man mit sehr viel Sorgfalt machen. Man müsse aufpassen, dass man nicht Schaden anrichtet, den man nach einem Jahr wieder korrigieren muss. Wer sich regelmäßig bewegt, kann sein Krebsrisiko deutlich senken. Und jetzt gibt's noch mehr Unterstützung. Der Deutsche Olympische Sportbund und die Deutsche Krebshilfe haben ihre Zusammenarbeit ausgebaut. Ärzte können künftig ein Rezept für Bewegung ausstellen. Die digitale Bewegungslandkarte listet bundesweit mehr als 126.000 Sportangebote.
0: Danke dir.
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0: So, schauen wir mal. Es ist relativ sonnig den ganzen Tag über bei 30 bis 37 Grad. Wir schauen mal in die Städte rein. Da sind so knapp 32 momentan in München und Augsburg. 32 auch in Regensburg, 30 in Nürnberg, 34 in Würzburg und Stuttgart und 33 in Leipzig. Die weiteren Aussichten morgen am Mittwoch bis ins Wochenende rein. Bleibt das weiterhin hochsommerlich heiß und sonnig. Es wird tatsächlich noch ein Ticken heißer. Entlang des Mains klettern die Temperaturen auf bis zu 40 Grad. Und dann ab Samstagnachmittag bilden sich örtlich kräftige Schauer und Gewitter. Und dann kühlt es hoffentlich langsam auch wieder ein bisschen runter.
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1: Dominik.
0: Schönen schwitzigen Dienstagnachmittag, kurz nach vier mittlerweile. 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Auch die New Yorker Indie-Könige von Vampire Weekend sind gerade auf großer Festival-Welttournee mit ihrem neuen aktuellen Album. Und dass sie live für jeden Spaß zu haben sind, das haben sie jetzt erst kürzlich bewiesen, als sie Paris Hilton auf die Bühne geholt haben für eine Runde Cornhole. Sack werfen. Das hätte ich gern gesehen. Hören tun wir sie jetzt zum Stadion Feierabend mit Unbelievers. Kurz nach vier ist es.

Schönen Dienstagnachmittag mit EgoFM. Hier geht's gleich weiter mit dem australischen Sympathieträger Vance Joy. Und der hat sich in letzter Zeit ein paar private Träume erfüllt. Er hat zum Beispiel seine große Liebe geheiratet, ist nach Barcelona gezogen und ist obendrauf auch noch Papa geworden. Now your mess is mine. Und wir hören ihn gleich mit dieser Single hier, Mess is Mine, Vance Joy.

0: gleich bei mir. Um 3:45 mittlerweile.
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0: Abend noch was machst, sag mir Bescheid.
1: Freitagabend, da ist wieder Hoffmann-Kollmann-Radioshow-Zeit, aber das ist eine andere Geschichte. Annemai Kantereit hier bei Ego FM.
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1: Football unites the world. Das ist das Slogan der aktuellen Fußball-Weltmeisterschaft. Dass Fußball die Kraft hat, ganz viele politische Krisen so ein kleines bisschen in den Hintergrund zu drängen, das steht ja außer Frage. Aber ob dieser Slogan auch für gesellschaftliche Themen wie zum Beispiel die Sichtbarmachung der queeren Community ausreicht, darüber müssen wir sprechen. Und das tue ich mit Kollege Fred. Grüß dich, servus.
5: Ja, hallo.
1: Sag mal, was ist denn die aktuelle Faktenlage? Du hast ja ein bisschen recherchiert für uns.
5: Genau, erstmal die Faktenlage. Laut einer Auswertung queerer Organisationen stammt mehr als die Hälfte der WM-Teams aus Staaten, in denen homosexuelle Menschen rechtlich benachteiligt werden. Mhm. Und weniger als 1% der Spieler setzen sich offen für die Rechte von queeren Spielern ein. Auch wenn es da namhafte Unterstützer gibt, wie zum Beispiel Manuel Neuer, St. Paulis Kapitän Jackson Irvine oder auch Harry Kane.
1: Mhm. Wissen wir, warum die FIFA dieses Thema dieses Mal ausgeklammert hat bei dieser WM?
5: Ja, man hat das vielleicht alles mit gemeint, aber eben nicht offen ausgesprochen. Mit einer Ausnahme, aber da komme ich jetzt gleich drauf. Auf der einen Seite hat man bei der letzten WM in Katar sich schon sehr, sehr schwer getan mit Regenbogenthemen. Und auf der anderen Seite ist das alles natürlich definitiv ein Hofknicks, den die FIFA bzw. Gianni Infantino vor der Trump-Administration nicht notwendigerweise gemacht hat. Und jetzt hat man eben bei der FIFA einen Widerspruch zwischen dem eigenen Selbstbild und der gesellschaftlich-politischen Realität vieler Teilnehmerländer.
1: Jetzt hast du es ja schon angesprochen, besonders im Fokus steht ja der Gastgeber USA. Fred, das ist ja eigentlich ein Land mit einer sehr starken queeren Community, oder?
5: Ja, da kommt leider die nächste Widersprüchlichkeit. Während Städte wie Seattle, New York oder auch San Francisco als queere Hochburgen gelten, da sorgen die aktuellen politischen Entwicklungen in den USA für Verunsicherung. Die Frage ist, kann ich offen mit meinem Partner im Stadion auftreten? Kann ich Regenbogensymbole tragen? Die allermeisten Besucher, die werden sicherlich keine Probleme damit haben. Aber wie sieht es zum Beispiel mit den Ordnungskräften aus, die da FIFA-Statuten oder womöglich auch die US-amerikanische Trump-Lesart in der Sache vielleicht durchsetzen wollen?
1: Mhm. Jetzt hast du es ja gerade schon angemerkt, es gibt eine Ausnahme, die FIFA beschlossen hat.
5: Ja, bei dieser Ausnahme, da merkt man sehr genau diese Unsicherheit, die FIFA gegenüber Regenbogenthemen hat. Die FIFA und die Stadt Seattle haben schon vor Auslosung der WM beschlossen, dass das Spiel am kommenden Samstag zum Pride-Spiel der WM erhoben wird, um den Themenkomplex jetzt vielleicht auch nicht völlig auszuklammern. Dass jetzt ausgerechnet Iran und Ägypten dabei aufeinandertreffen, das macht die Sache noch komplizierter. Insbesondere der Iran, der hat ja schon bekannt gegeben, dass man nicht spielen werde, sollten im Stadion Regenbogenfahnen auftauchen.
1: Und zum Schluss noch, was denkst du, wie wird diese Sache ausgehen?
5: Ja, hey, gute Frage. Also sportlich sehe ich Ägypten klar im Vorteil, aber ich bezweifle, dass es am Samstag nur um das Sportliche gehen wird. Ich habe keine Ahnung.
1: Sind wir mal gespannt. Fred, danke dir für die Infos.
5: Gern geschehen.
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1: Achtung, Optimism, so heißt sie. Die neueste Single von Digitalism. Ganz neu hier bei mir jetzt. Zum Start für den heutigen Feierabend.

0: to go Republika hier bei EgoFM an diesem Dienstagnachmittag. Unsere EgoFM-Stadt München leuchtet bunt und das nicht erst seit gestern, denn diese Stadt hat eine unglaublich reiche queere Geschichte, die von ganz vielen mutigen Vorreitern quasi geprägt wurde, die sich gegen Widerstände für Liebe und Freiheit eingesetzt haben. Und wer diese Pioniere waren und wie sie das Münchner Stadtleben bis heute nachhaltig geprägt haben, damit beschäftigen wir uns in dieser Woche.
1: Den meisten ist sie bekannt als die lebenskluge und warmherzige Großmutter aus Helmut Dietls Kultserie Münchner Geschichten. Die Oma, die den Umbrüchen der Zeit mit Skepsis, aber Gelassenheit begegnet.
2: Wer morgens dreimal schmunzelt, mittags nicht die Stirne runzelt, abends singt, dass alles schallt, der wird 100 Jahre alt.
1: Doch hinter Therese Giese steckt mehr als nur eine klischeehafte Figur in einer bayerischen Vorabendserie. Denn zum einen war sie eine echte Vorreiterin der queeren Bewegung in München, zum anderen, laut Bertolt Brecht, die bedeutendste Schauspielerin des 20. Jahrhunderts.
2: Eines Morgens kam die Heli, seine Frau, die Heli Weigel, zu mir und sagt: Du, ich muss dich warnen, du hast einen Verehrer, den Herrn Brecht, aber du musst furchtbar lernen, heute bringt er schon ein Gedicht.
1: Bekannt wird Therese Giese in den 30er Jahren als Mitbegründerin des Kabaretts Die Pfeffermühle, gemeinsam mit Erika Mann, mit der sie auch wohl eine Liebesbeziehung eingeht. Das Programm der Pfeffermühle ist stark antifaschistisch und antiklerikal und betont stets die freie Wahl der Lebensentwürfe.
3: Ich glaube, dass es wirklich zu meinen größten Erinnerungen gehört, wo ich das Gefühl habe, ich habe etwas getan, was nicht nur in die Luft geblasen war.
1: Doch mit der Machtübernahme der Nationalsozialisten muss auch die jüdischstämmige Therese Giese ins Exil. Eine Scheinehe mit dem homosexuellen englischen Schriftsteller John Hampson sichert ihr einen britischen Pass und die Flucht in die Schweiz. Am Schauspielhaus Zürich findet sie dann zu ihrer Paraderolle. In der Uraufführung von Bertolt Brechts gleichnamigem Stück spielt sie die Mutter Courage.
4: Mutter Courage, die kommt mit Schuhen, in denen's besser laufen kann.
1: Nach dem Zweiten Weltkrieg kehrt sie nach München zurück und wird zur zentralen Figur der Münchner Kammerspiele. Und eine Identifikationsfigur für viele queere KünstlerInnen als Frau, die trotz Verfolgung, Exil und gesellschaftlicher Vorurteile stets Haltung bewahrt hat.
5: Wer niedergeschlagen ist, erhebe sich. Wer verloren ist, kämpfe. Wer seine Lage erkannt hat, wie soll der aufzuhalten sein?
1: In der letzten Folge der Münchner Geschichten muss Oma Therese Giese in einen Neubau nach München-Neuperlach umziehen. Und ausgerechnet dort wird eine Straße und eine U-Bahn-Haltestelle nach ihr benannt.
6: Nächster Halt, Therese Giese Allee.
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0: Mehr zu unserer Themenwoche, wie immer auch im Netz, egofm.de. Hier ist eine brandneue Single für euch von Jay Bernard. An diesem Dienstag, Spätnachmittag, hier ist er mit 4 in the Morning.
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0: Wenn wir an den ultimativen Austro-Pop-Hit Bologna von Wanda denken, dann haben wir doch sofort Amore im Kopf, oder? Übrigens, das im Song besungene Feinkostgeschäft von Tante Ceccarelli gibt es in Bologna wirklich und es ist mittlerweile ein echter Pilgerort für Fans von Wanda geworden. Wir hören sie gleich mit Bologna zum Start in Richtung Feierabend. 16:45 ist es.
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1: Da geht's rein in Richtung Feierabend hier bei Igor Fam mit LOL Kana. 17 Uhr ist es mittlerweile. Und wir sprechen unter anderem über Lionel Messi. Der hatte quasi weiter an seinem Denkmal gebaut gestern Abend und steigt jetzt mit einer richtigen Gala-Vorstellung gegen Österreich zum alleinigen WM-Rekordtorschützen auf. Alle weiteren aktuellen Nachrichten zur WM und weiteres aus Deutschland und dem Rest der Welt fasst jetzt wieder die Ego FM Nachrichtenredaktion für euch zusammen.
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3: Ich bin Dominik Schweiger. Große Teile Europas ächzen unter der aktuellen Hitzewelle. In mehreren Regionen Italiens, Frankreichs und Spaniens gelten entsprechende Warnungen. Im Norden Spaniens werden örtlich bis zu 40 Grad erwartet. In Italien hat das Gesundheitsministerium für 14 Städte die höchste Hitzewarnstufe ausgerufen, darunter in Rom und Mailand. In Deutschland breitet sich die Hitze derzeit vom Süden weiter nach Norden aus. Der NC, also ein bestimmter Abischnitt fürs Studium, verliert bei uns immer weiter an Bedeutung. Laut dem Zentrum für Hochschulentwicklung sind nur noch etwa ein Drittel der Studiengänge zulassungsbeschränkt. Mehr von Claudia Wächter.
4: Nächtelanges Büffeln für einen Top-Abi-Durchschnitt ist nicht mehr unbedingt nötig. Die allermeisten Studierenden, die können nämlich nun das Fach und auch die Hochschule wählen, sagen die Forschenden. Und selbst in NC-Studienfächern wie Medizin oder Pharmazie, da ist die Chance nun größer, einen Platz zu ergattern, weil das Angebot zunimmt.
3: Die Augsburger Staatsanwaltschaft ermittelt gegen mehrere Verdächtige aus der Baubranche. Dabei geht es um den Verdacht, Sozialversicherungsbeiträge in Höhe von rund 23 Millionen Euro hinterzogen zu haben. Bei einer groß angelegten Razzia durchsuchten rund 370 Einsatzkräfte Baustellen, Geschäftsräume und Wohnungen in Bayern und Baden-Württemberg. 4 Personen wurden festgenommen. Im Einzelhandel wird so viel geklaut wie noch nie. Laut dem Handelsforschungsinstitut EHI sind letztes Jahr Waren im Wert von mehr als 4,3 Milliarden Euro gestohlen worden. Am meisten klauen dabei Kunden. Gut 900 Millionen Euro an Waren haben Angestellte mitgehen lassen. Seit dem Jahr 2020 haben die Diebstähle durch Kunden stark zugenommen.
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1: Heiße Mittelmeerluft ist unterwegs an diesem Nachmittag und damit starten wir auch in Richtung Abend mit viel Sonnenschein. Und das merken wir auch an den Temperaturen. Die liegen zwischen 28 und 34 Grad. Zum Abend kann es dann besonders im Süden vereinzelt hier und da ein paar kleine Hitzegewitter geben. Die weiteren Aussichten von morgen Mittwoch bis zum Sonntag geht's genauso weiter. Schönes, heißes, sonniges Sommerwetter. Es wird tatsächlich noch einen kleinen Ticken heißer. Nach Wochenmitte erreichen die Nachmittagswerte dann über 35 Grad. Am Wochenende entstehen dann aber auch schon die ersten Gewitter, die dann langsam wieder ein bisschen runterkühlen werden.
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1: So, da geht's rein in den Feierabend für heute, kurz nach 5. Mittlerweile heute am Tag des Loslassens. Also man sollte quasi negative Gefühle, negative Vibes einfach mal davongehen lassen und sich davon befreien. Eine Frau hat es auch getan, die möchte ich euch in dieser Stunde gleich mal ausführlicher vorstellen. Die hat es einfach mal gewagt, alles Negative in Deutschland hinter sich zu lassen und für mehrere Jahre in die Antarktis zu gehen. Was sie da gemacht hat, das hören wir uns gleich an, denn ich finde, das Thema ist vor allem sehr erfrischend für so einen hochsommerlichen Spätnachmittag. Und in den starten wir jetzt rein, zusammen mit den Young Fathers und Only God Knows.

0: Me and You, die neue von Bonobo hier bei Ego FM. Und wenn ihr jetzt an diesem späten Nachmittag irgendwie das Gefühl habt, ach, ich muss mal kurz die Augen schließen, mal kurz tief durchatmen, dann seid ihr bei dieser Ausnahmekünstlerin hier, die wir jetzt gleich hören, genau richtig. Julian Baker, die man sonst auch als tragende Säule der Indie-Supergroup Boy Genius kennt, die zieht uns jetzt mit dieser Solo-Nummer hier komplett in ihrem Bann. Ein meisterhaftes Stück Indie-Rock, das sich intensiv mit den menschlichen Sehnsüchten und inneren Lastern auseinandersetzt. Julian Baker bei Ego FM mit Faith Healer.
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0: Vielleicht habt ihr schon mal vom irischen Songwriter Sian Goodfrey gehört. Der schafft es gerade mit seiner Band zu den wahrscheinlich vielversprechendsten neuen Stimmen des Indie-Rock zu werden. Wir hören sie gleich. Somebody's Child mit Last Night I Held Your Hand. 16:45 mittlerweile.
1: Gleich kommt

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0: mit feinstem Soul geht's Richtung Feierabend für heute. Und das hier sind die Dojo Cuts. Müsst ihr euch unbedingt merken. Easy to come home hier bei Ego FM.
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0: Und da schauen wir unter anderem nach Polen, denn der deutsch-polnische Nachbarschaftsvertrag wird in diesem Jahr 35 Jahre alt und das muss natürlich gefeiert werden. Und deswegen vergeben Warschau und Berlin 60.000 kostenlose Zugtickets an junge Erwachsene. Der sogenannte Freundschaftspass, wie er heißt, umfasst 7 ganz flexible Reisetage im Nachbarsland sowie eine kostenlose Hin- und Rückfahrt. Dann eine gute Nachricht für all die, die sich schon mal mit sogenannter Reerdigung beschäftigt haben. Bei der Bestattungsmethode Reerdigung zersetzt sich nämlich der Körper unter ganz natürlichen Bedingungen in einen Kokon aus Holz und Blumen. Das ist total umweltfreundlich und geht vor allem total schnell. Als erstes Bundesland erlaubt jetzt Schleswig-Holstein die sogenannte Reerdigung als weitere Bestattungsart. Seit 2022 wurde sie im Bundesland bereits erprobt. 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
0: Neu ist auch dieser Titel hier von unseren Lieblingen, den Leoniden. I Still Feel. Ganz frisch bei uns.

0: Lord mit Greenlight an diesem Dienstag Spätnachmittag Richtung Feierabend mit unserer aktuellen Themenwoche.
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0: Tja, im Monat Juni ist traditionell Pride Month und den feiern wir mit der Pride Week hier bei Ego FM. Und jetzt spulen wir mal schon ein kleines bisschen in Richtung September, denn dann ist ja in der Ego FM Stadt München wieder Oktoberfest angesagt oder wie wir hier sagen, Wiesen. Und in der Bräurosel, das ist ja so die queere Wiesentradition, gibt es dieses Jahr was Neues. Mitgeplant hat die Aktion Sina Scherer vom Kollektiv Lost Girls und die ist mir jetzt zugeschaltet. Grüß dich, Sina. Hi.
4: Hi, danke, dass ich dabei sein kann.
0: Sehr gerne. Erzähl mal, ihr plant auf dem Oktoberfest 2026 quasi eine Premiere der Lesbian Monday als Pendant zum Gay Sunday. Was ist da genau geplant bei euch?
4: Geplant ist, also wir haben das große Glück, dass die Franziska Kohlpeintner von der Bräurosel und der Peter Reichert von der Bräurosel uns bei dem ganzen Event unterstützen. Wir haben sehr, sehr viele Zelte angeschrieben. Wir hatten natürlich so ein paar Favoriten im Kopf und haben direkt dann eben von der Franziska Kohlpeintner netterweise Rückantwort erhalten und gesagt, die hat richtig Lust auf das Thema, weil sie sowieso überlegt haben, quasi den Sonntag zu erweitern um den Montag, weil der so toll angenommen wird. Und dann habe ich gesagt, hey, dann ist das ja eigentlich ein super Fitting, weil wir würden ganz gerne den Frauen auch nochmal einen Raum schenken, weil der Sonntag ja sehr männerlastig ist. Und die Idee fand sie halt eben auch super und deswegen haben wir es jetzt auf den Montag erweitert. Und wir haben jetzt das große Glück, dass wir 500 Plätze für Flinter People im Mittelschiff der Bräurosel erhalten haben. Und die Tickets werden gerade verkauft auf lostgirls.de. Und das Tolle ist, wir werden erst von 10 bis 17 Uhr dort feiern und später dann am Abend gibt es dann wahrscheinlich noch eine After-Wiesen-Party im Salon Pitzelberger, wo wir ja auch einmal im Monat eine Veranstaltung haben, genau.
0: Sagt Lost Girls Gründerin Sina Scherer, also 21. September, da werden erstmals über 500 lesbische und queere Frauen gemeinsam auf dem Münchner Oktoberfest feiern. Alle Infos dazu gibt es auch bei uns im Netz auf egofm.de.
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0: So, jetzt gibt's ein bisschen Rock'n'Roll auf die Ohrwaschel in Richtung Feierabend von The Velvet Underground.
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0: leisen Schritten geht's in Richtung Feierabend hier bei Igor Fim. Und manchmal braucht's in so einem späten Nachmittag wie heute einfach einen Song, der einen den Kopf komplett freipustet. Das britische Duo Ting Tings haben uns vor über 15 Jahren diesen Kracher geschenkt, der bis heute keinen Millimeter an Energie verloren hat. Shut up and let me dance. Hört ihr gleich bei mir. 5:45 ist es.
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0: Das war ein Medium Build. Can't be cool forever hier bei Ego FM. 18 Uhr haben wir's. Ja, und die Vorschläge der Rentenkommission sind jetzt mittlerweile offiziell und die Bundesregierung will zügig handeln. Kanzler Merz und Arbeitsministerin Baas haben jetzt eine vollständige Umsetzung der Empfehlungen angekündigt. Die Einzelheiten dazu und was sonst im Moment wichtig ist, das fasst jetzt kurz wieder unsere Ego FM Nachrichtenredaktion für euch zusammen.
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2: Ich bin Dominik Schweiger. Europa stöhnt unter der Hitze. In Teilen Frankreichs werden in den kommenden Tagen bis zu 44 Grad erwartet. Wegen der hohen Temperaturen drosseln einige französische Atomkraftwerke ihre Leistung, damit die Flüsse nicht noch wärmer werden als ohnehin schon. Auch hier bei uns ist es extrem heiß. Für Teile des Südwestens gilt eine Warnung vor extremer Hitze. Dort könnten örtlich mehr als 40 Grad gemessen werden. Unser Rentensystem soll reformiert werden und Kanzler Merz will alle Vorschläge der Rentenkommission dazu umsetzen. Und er bekommt Unterstützung vom Wirtschaftsexperten Felbermayr. Das geplante Modell dürfe nicht scheitern und sollte genau so umgesetzt werden, hieß es. Unter anderem soll das Renteneintrittsalter schrittweise an die Lebenserwartung angepasst und eine zusätzliche Kapitalrente geschaffen werden. Vertreter der islamistischen Taliban sind zum ersten Mal seit ihrer Machtübernahme in Afghanistan von der EU-Kommission zu Gesprächen in Brüssel empfangen worden. Das bestätigte ein Sprecher der Europäischen Kommission. Dieter Ebeling berichtet.
3: Die EU-Staaten wollen mehr afghanische Kriminelle, die ein Sicherheitsrisiko sind, in deren Heimat abschieben. Schon im Januar hatten 20 Staaten die EU-Kommission um Hilfe bei den Abschiebungen gebeten. Das Ganze ist aber heikel. Erstens, weil die EU die Taliban nicht als legitime Regierung anerkennt. Daher ist auch die Rede von technischer Ebene. Zweitens aber auch, weil den Taliban schwere Menschenrechtsverletzungen angelastet werden.
2: Bei der Fußball-WM spielen heute zwei Mitfavoriten auf den Titel ihren zweiten Spieltag. Los geht's um 19 Uhr mit Portugal gegen Usbekistan. Um 22 Uhr trifft dann Thomas Tuchel mit seinen Engländern auf Ghana. Portugal wartet doch auf einen Sieg beim laufenden Turnier. Die Engländer könnten den Gruppensieg klar machen, wenn sie gewinnen.
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0: So, hier und da sind jetzt zum Abend so ein paar kleine Hitzegewitter unterwegs. Das ist eher im Süden der Fall. Ansonsten gibt es klaren Himmel auch in der kommenden Nacht und eine sternenklare Nacht, die uns da erwartet. Temperaturen gehen runter auf 19 bis 13 Grad. Die weiteren Aussichten morgen am Mittwoch bis zum Sonntag geht's weiter mit diesem heißen, sonnigen Sommerwetter. Es wird tatsächlich noch einen kleinen Ticken heißer. Nach Wochenmitte erreichen die Nachmittagswerte über 35 Grad. Erst zum Wochenende soll es dann langsam etwas runterkühlen. Da entstehen dann auch die ersten Gewitter.
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0: Hand in Hand starten wir rein in diesen Feierabend für heute mit dieser Band hier, mit diesen Berliner Rocklegenden, die einfach irgendwie gefühlt nicht tot zu kriegen sind. Die versorgen uns nach wie vor sehr verlässlich mit ganz viel Spielfreude nach über 25 Jahren Bandgeschichte und ganz vielen legendären, schweißtreibenden Konzerten zeigen sie immer noch, wie moderner Punkrock zu klingen hat. Vorhang auf an diesem Dienstagabend für Armin und seine Jungs von den Beatsteaks. Hier sind sie mit Hand in Hand. Kurz nach

0: Loopy Seconds, das waren Watzke hier bei Ego FM und jetzt dürfen wir endlich mal wieder Premiere feiern.
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0: Denn es gibt große News für alle Indie-Fans, bei denen ihr jetzt schon mal den Terminkalender zücken solltet. Denn die Editors, die haben heute offiziell ihr 8. Studioalbum angekündigt. Die neue Platte wird den Namen Surface Echo and Sound tragen und soll am 30. Oktober in die Plattenläden des Vertrauens kommen. Und das Besondere daran, nach all diesen elektronischen Studioprojekten der letzten Jahre, kehrt die Band anscheinend wieder zu ihren Wurzeln zurück. Frontman Tom Smith hat die neuen Songs ganz pur auf der Akustikgitarre geschrieben. Erzählte und sie dann mit der Band im Proberaum organisch weiterentwickelt. Einen allerersten genialen Vorgeschmack gibt es übrigens jetzt hier bei mir, denn wir dürfen ihn zum allerersten Mal spielen. Die allererste Single aus dem neuen Album der Editors feiert Radiopremiere. Hier sind sie mit The Rush.

0: schönen Feierabend mit Igor Femm an diesem Dienstag und dieser ikonischen Frontfrau hier gleich. Hat mit ihrer Band nach einer jahrelangen kreativen Pause jetzt mit dem aktuellen Album ein absolut triumphales Comeback gefeiert. Gossip haben wir gleich hier bei mir mit Love Long Distance. 6:15 ist es.
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0: Love Long Distance. Das war ein Gossip.
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0: Heute an diesem Dienstag, an diesem 23. Juni, heute unter anderem am Tag der Schreibmaschine oder am Ich-liebe-die-Farbe-Pink-Tag oder, und das finde ich tatsächlich am interessantesten, am Tag des Loslassens. Der Tag soll quasi ein Anstoß sein, sich einfach mal von negativen Gefühlen und von Gedanken zu befreien, die gehen zu lassen und sich einfach mal was Neues zu wagen. Und genau das hat auch diese Frau hier getan. Ein Jahr lang hat sie sich dazu entschlossen, ihren Alltag in Deutschland zurückzulassen, alle negativen Gefühle und in die Antarktis zu gehen. Und zwar zusammen mit 12 Menschen, die sie eigentlich gar nicht gekannt hat im Vorfeld. Das Ganze in monatelanger, kompletter Dunkelheit und Temperaturen bis zu minus 80 Grad. Was für viele wie so ein Albtraum klingt, war für sie tatsächlich ein Traum. Und davon erzählt sie hier bei mir im Ego vom Talk Radio zum Beispiel, was sie dazu veranlasst hat, sich dieses Abenteuer irgendwie einzuverleiben.
3: Naja, für mich hat das eigentlich voll toll geklungen. Also da war so eine gewisse Sehnsucht nach so etwas ganz Außergewöhnlichem da, denke ich. Und ja, das ist einfach etwas, was man sonst nirgendwo auf dem Planeten erleben kann.
0: Sagt sie, die Medizinerin Carmen Posnick, die von der Europäischen Weltraumorganisation ESA ausgewählt worden war, quasi ein Jahr lang in dieser Forschungsstation Concordia zu verbringen.
3: Ja, also ich finde, das war eine sehr entspannende Erfahrung. Einfach die Tatsache, dass man sein Handy halt irgendwo liegen lassen kann, weil ja, man benutzt es eigentlich nicht.
0: Es geht eh nicht.
3: Und ja, es geht nicht. Man kann es einfach vergessen für 2-3 Monate und es ist völlig irrelevant. Also und das, also dieses Gefühl, dass man nicht ständig erreichbar ist, sondern dass man sich wirklich auf etwas ja voll fokussieren kann, ob das jetzt die Arbeit ist oder irgendein neues Hobby oder einfach das Gespräch mit den anderen Kollegen dort. Das ist einfach super. Also ich habe das voll schön gefunden.
0: Ein Jahr am kältesten Ort der Welt, 4 Monate in völliger Dunkelheit, was für viele wie so ein Albtraum klingt, war für sie ein riesiges Abenteuer, von dem sie erzählt. Carmen Posnick, ein Jahr in der Antarktis, falls es euch interessiert, gibt's nachzuhören im EgoFam Talk Radio und das gibt's überall dort, wo es Podcasts gibt. Heute zum Tag des Loslassens. Lassen wir uns auch einfach mal los in diesen Dienstagabend rein, zusammen mit der neuen von Dadi Freier und Hot Dad.

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0: heißen Gurr und haben tatsächlich recht damit. Hot Summer hier bei Ego FM.
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0: Ja, und um den Sommer soll es tatsächlich auch am kommenden Wochenende, am Sonntag, in der neuen Ausgabe vom Countdown 25 gehen mit Kollege Markus Kafka. Markus, grundsätzlich mal die Frage, bist du eher der Winter- oder der Sommertyp? Das ist ja bei jedem irgendwie unterschiedlich.
3: Ich bin total der Sommertyp. Also Winter ist für mich jedes Jahr aufs Neue eine Herausforderung. Ich gehe nicht Skifahren, ich mache auch sonst kaum was, was man nur im Winter machen kann. Deswegen, nee, ich bin ein totaler Sommertyp.
0: Hier bei uns unten im Süden ist es ja extrem heiß in den letzten Tagen, wirklich hochsommerliches Wetter. Wie schaut es bei euch oben in Berlin aktuell aus?
3: Berlin ist im Sommer ganz schön. Also im Winter ist es grauenhaft, aber im Sommer, dadurch, dass so viel Wasser in der Stadt ist und dadurch, dass auch ja, so viele Parks mit so spontanen Raves, Open Airs und man kann rausfahren nach Brandenburg und da zu den Badeseen. Also eigentlich ist es überhaupt nicht notwendig, Berlin im Juli oder August so urlaubsmäßig zu verlassen, weil es hier immer was zu tun gibt draußen und es wirklich schön ist. Ich fahre dann immer im September in Sommerurlaub. Wenn es hier langsam wieder oll wird, dampfe ich ab nach Italien oder so.
0: Ja, das kenne ich auch, Markus. So, Thema Sommer am kommenden Sonntag in Countdown 25. Das heißt, Markus sucht Titel, die sich mit dem Sommergefühl auseinandersetzen. Wenn ihr da Ideen für habt, dann freut er sich über jede E-Mail von euch. Die landet direkt in seinem Postfach countdown25@egofm.de. Eure Inspiration oder eure Lieblings-Sommertitel, die am Sonntag in seiner Sendung unbedingt laufen sollten. Ich gebe auch schon mal eine kleine Inspiration. Ja, ein alter Klassiker. Hier sind Mango Jerry mit In the Summertime. We'll be right back.

0: Der Dienstagabend hier bei Igor Film. Und wenn ihr auch so dermaßen am Kochen seid wie ich hier, nicht seelisch, sondern körperlich, weil es hier unerträglich heiß ist mittlerweile. Ich spare mir halt auch die Klimaanlage hier im Studio, ja, weil ich halt dann doch relativ schnell Schnupfen bekomme. Wenn dem so der Fall ist, dann bewegen wir uns einfach mal kopfmäßig in so ein richtig schönes, kühles Wasser rein, tauchen ganz tief runter und das tun wir zusammen musikalisch mit Rufus du Sol. Eigentlich mein Badewannenlied. Underwater hört er gleich bei mir. 6:45 ist es.
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0: Franz Ferdinand hier bei Igor FM. 19 Uhr mittlerweile. Mit vermehrten Angriffen will die Ukraine aktuell die russisch besetzte Krim weiter isolieren. Auch heute gab es Attacken. Auf der Halbinsel werden dadurch die Versorgungsengpässe immer akuter. Insbesondere Treibstoff wird knapp. Die Einzelheiten dazu und was sonst im Moment wichtig ist in Deutschland und dem Rest der Welt, fasst jetzt wieder kurz unsere Nachrichtenredaktion zusammen.
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2: Ich bin Oliver Urbanke. In Deutschland rücken ein steigendes Rentenalter und eine weitreichende Umgestaltung der Alterssicherung näher. Union und SPD wollen die Empfehlungen der Rentenkommission schnell 1:1 umsetzen. Thomas Thonfeld berichtet.
3: Kern der Empfehlungen ist eine neue Kapitalrente. Sie soll das Rentenniveau stabilisieren. Dafür sollen Arbeitgeber und Arbeitnehmer 2% des Bruttoeinkommens zahlen, zusätzlich zum normalen Rentenbeitrag. Außerdem geplant ein schrittweise ansteigendes Renteneintrittsalter und keine Frührente ohne Abschläge mehr ab 63. Frühestens ab 64 soll man künftig in Rente gehen können, aber dann mit Abschlägen.
2: Vertreter der islamistischen Taliban sind erstmals seit ihrer Machtübernahme in Afghanistan von der EU-Kommission zu Gesprächen in Brüssel empfangen worden. Bei dem Austausch ging es um die Abschiebung von Afghanen in ihre Heimat. Das bestätigte die EU-Kommission. Ziel der Gespräche ist es demnach, mehr Rückführungen aus der EU von afghanischen Staatsangehörigen zu ermöglichen, die Straftaten begangen haben. Bei der Studienplatzvergabe in Deutschland verliert ein guter Abischnitt immer weiter an Bedeutung. Zum kommenden Wintersemester werden laut einer Auswertung des Zentrums für Hochschulentwicklung nur noch rund 30% aller Studienangebote in Deutschland eine Zulassungsbeschränkung haben, wie zum Beispiel den Numerus Clausus oder einen Eignungstest. Noch vor einigen Jahren waren es 40% aller Studiengänge. Der Spielzeughersteller Playmobil hat die Produktion in Deutschland beendet. Im Werk in Dietenhofen sind die letzten Beschäftigten freigestellt worden. Die Herstellung der bekannten Playmobil-Figuren wird künftig in den Werken in Malta und Tschechien gebündelt. Als Grund nennt das Unternehmen Kosteneinsparungen.
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0: So, hier und da sind jetzt zum Abend so ein paar kleine Hitzegewitter unterwegs. Das ist eher im Süden der Fall. Ansonsten gibt es klaren Himmel auch in der kommenden Nacht und eine sternenklare Nacht, die uns da erwartet. Temperaturen gehen runter auf 19 bis 13 Grad. Die weiteren Aussichten morgen am Mittwoch bis zum Sonntag geht's weiter mit diesem heißen, sonnigen Sommerwetter. Es wird tatsächlich noch einen kleinen Ticken heißer. Nach Wochenmitte erreichen die Nachmittagswerte über 35 Grad. Erst zum Wochenende soll es dann langsam etwas runterkühlen. Da entstehen dann auch die ersten Gewitter.
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0: Schönen Dienstagabend zusammen, kurz nach 7 mittlerweile. Starten wir durch den Abend gemeinsam mit viel Musik, die alles ändert. Ich freue mich gleich auf eine Dame, auf die ich schon vergeblich warte. Seit Jahren checke ich ihre Tourpläne, aber ein Deutschlandkonzert steht aktuell immer noch nicht auf der Liste. Ich hoffe, da passiert mal was, liebe Leander Havers. Die hören wir gleich mit What You Don't Do. Den Anfang machen Django Django mit Default.

You Don't Do. Lian Lavers hier bei EgoFM. Und ich finde, es ist schon der Wahnsinn, was für eine Erfolgsgeschichte diese vier Jungs aus Schottland hier in den letzten Jahren so hingelegt haben. Quasi vom Support-Act im kleinen Club direkt an die Spitze der britischen Albumcharts. Auf ihrer aktuellen Platte Millennials zeigen sie sich jetzt so gereift und so spielfreudig wie noch nie zuvor. Und ein absolutes Highlight der Scheibe hört ihr jetzt hier bei uns bei EgoFM ganz neu. Hier sind The Snuts mit Defibrillator.

0: haben die Indie-Szene der frühen 2000er maßgeblich mitgeprägt. Die Rede ist von den Yeah Yeah Yeahs rund um die charismatische Frontfrau Karen O. Die hören wir gleich hier bei Ego FM mit dem Titel Wolf. 7:15 mittlerweile.
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0: Team Scheiße hier bei Ego FM mit Vorratskammer.
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0: Denn wir bringen euch in dieser Woche den perfekten Soundtrack für diese Woche ins Radio, und zwar direkt aus Kalifornien. Unser Album der Woche kommt nämlich von J.J. Rome 87, dem Solo-Projekt von All-J-Sänger Joe Newman, und heißt The Canyon. Joe hat sich für die 11 neuen Songs eine kleine Auszeit in L.A. gegönnt und verpackt seinen Gesang dieses Mal in eine ganz geniale Mischung aus Indie, Blues und richtig schönem, entspannten West Coast Pop. Kollege Fitus stellt uns die Platte mal ein bisschen ausführlicher vor.
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3: Was soll man nur tun, wenn man mit Mitte 20 schon so gut wie alle Auszeichnungen abgeräumt hat, das größte Hype-Thema seit Ewigkeiten war und jede Konzertbühne der Welt voll bekommen hat? Vielleicht einfach kurz durchatmen, ein bisschen den Kopf freilaufen, mit Kojoten rumhängen, Zeit mit der Familie verbringen oder einen Menschen zuschauen, wie er sich langsam in ein Pferd verwandelt. Klingt einigermaßen absurd, aber das alles und noch viel mehr passiert auf The Canyon, dem Debütalbum von J.J. Rome 87.

0: Den Namen J. Jerome 87 kennt noch längst nicht jeder, seine Stimme allerdings schon. Und zwar hiervon.
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0: Ja, hinter dem Namen, der irgendwie nach MySpace-Profil klingt, versteckt sich Joe Newman von AllJ. Der war nach dem letzten Album The Dream und der Geburt seiner Tochter einfach so sehr in Schreiblaune, dass er einfach gleich im Studio geblieben ist. Und in der neuen Wahlheimat Los Angeles hat sich Joe von Gospel Sounds und Motown Soul inspirieren lassen. Und der neue Sound harmoniert erstaunlich gut mit Joes einzigartigen Gesang. Schon beim einen oder anderen AllJ-Song hat es Joe Newman angedeutet. Er hat Lust auf verrückt kreativen Western-Sound. Und auf The Canyon kann er jetzt komplett aufs Ganze gehen.
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0: Die Songs auf The Canyon haben fast schon was von Kurzgeschichten. Joe erzählt manchmal absurde und dann doch wieder ganz aus dem Leben gegriffene Stories, die er mit organischem Sound in tiefe Klangwelten verwandelt. Das klingt weniger elektronisch, als man das vielleicht noch von AllJ gewohnt ist. Trotzdem scheint auch der Sound der alten Band hin und wieder durch. Nicht zuletzt wegen der einzigartigen Stimme. J. Jerome 87 kriegt den wunderbaren Spagat hin, die alten Fans glücklich zu machen, aber eben auch so viele neue Türen zu öffnen. Genau das, was ein gutes Solo-Debüt eben erreichen sollte.
2: Take

0: Dienstagabendmucke bei Ego 5 von den B-52s Love Shack. Und jetzt schauen wir mal wieder rein in die Kollmannische Plattenkiste.
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0: Hier bei Ego FM feiern wir diese Woche in unserer Themenwoche ja queer, also quasi die Vielfalt, die Liebe und die Geschichten einer Community, ohne die unsere Musiklandschaft, muss man wirklich auch mal dazu sagen, heute ganz schön grau aussehen würde. Und wenn wir über Mut, über Stolz und über echten Pop-Aktivismus sprechen, dann führt uns die Reise heute an diesem Dienstagabend direkt zurück in die 80er Jahre, und zwar zu einer Band, die quasi die Popwelt komplett auf den Kopf gestellt haben. Sie waren einer der ersten offen schwulen Superstars und haben mit ihrer Debütsingle ein unmissverständliches Statement für queere sexuelle Befreiung gesetzt. Der Titel, der war damals in den 80ern so provokant, dass die BBC ihn erstmal komplett verboten hatte, was ihn natürlich erst recht zur globalen Nummer 1 und vor allem auch zur zeitlosen Hymne gemacht hat. Also Lautsprecher aufdrehen für den absoluten Meilenstein aus den 80er Jahren, aus der kollmannischen Plattenkiste. Hier sind Frankie Goes to Hollywood. Relax.

0: Ich wünsche euch einen schönen, gemütlichen, heißen Dienstagabend. Das soll es von mir gewesen sein für heute. Hier gleich ab 20 Uhr eine neue Ausgabe der jungen Talente und bei mir davor noch Musik, die alles ändert. And Him sind mit dabei, Bibiza und der Sam Fender. People Watching. Wir hören uns morgen wieder, 16 Uhr. Euch einen schönen Abend. Macht's es gut. Servus.
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1: Ich bin Oliver Urbanke. Tagsüber Hitze und nachts kaum Abkühlung. Deutschland schwitzt in der aktuellen Hitzewelle rund um die Uhr und in den kommenden Nächten wird es laut deutschem Wetterdienst noch einmal wärmer. Auch bei unseren Nachbarn in Frankreich ist es richtig heiß. Meine Kollegin Rachel Sommer ist in Paris. Wie gehen die Leute denn da mit der Hitze um?
2: Ja, hier in Frankreich ist es sowohl tagsüber als auch nachts gerade ziemlich warm. Menschen wird geraten, im Homeoffice zu bleiben, Unterricht und auch Freizeitkurse werden abgesagt. Was hier ansonsten sehr verbreitet ist, ist die Haut zu befeuchten. Viele Französinnen und Franzosen besprühen ihren Körper zwischendurch mit Wasser, einfach mit einer Sprühflasche. Und auch auf den Straßen gibt es immer wieder kleine Sprühnippelduschen.
1: Danke dir. Im Einzelhandel wird so viel geklaut wie noch nie. Laut dem Handelsforschungsinstitut EHI sind letztes Jahr Waren im Wert von mehr als 4,3 Milliarden Euro gestohlen worden. Am meisten klauen dabei Kunden. Gut 900 Millionen Euro an Waren haben Angestellte mitgehen lassen. Seit dem Jahr 2020 haben die Diebstähle durch Kunden stark zugenommen. Im mittelhessischen Polheim ist ein Kleinflugzeug abgestürzt. Zwei Menschen sind ums Leben gekommen. Bei den Toten handelt es sich um den Piloten und seinen Begleiter. Die beiden Männer im Alter von 69 und 56 Jahren stürzten mit ihrer Propellermaschine in ein Feld neben der Start- und Landebahn des Segelflugplatzes. Bei der Fußball-WM spielen heute zwei Mitfavoriten auf den Titel ihren zweiten Spieltag. Gerade läuft die Partie Portugal gegen Usbekistan. Um 22 Uhr trifft dann Thomas Tuchel mit seinen Engländern auf Ghana. Portugal wartet noch auf einen Sieg bei dem laufenden Turnier. Die Engländer könnten einen Gruppensieg klar machen, wenn sie heute gewinnen.
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3: Willkommen bei einer neuen Woche Junge Talente. Mein Name ist Bianca.
4: Und ich bin Sophie.
3: Und wir dürfen euch heute durch die wahrscheinlichste heißeste Sendung des Jahres begleiten. Als erstes geht's diese Woche nach Nürnberg, wo sich Melli von der Redaktion des Filmfestival Reframe angeschaut hat. In München hat sich Theo mal die Welt der Dating-Apps angeschaut und sein persönliches Pro und Contra erstellt. Und zum Schluss geben wir beide euch noch den Hitzeguide für das momentane Schülechaos. Also bleibt dran und viel Spaß. Und jetzt erstmal Musik. What?

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0: Unabhängige Filmfestivals erfreuen sich immer größere Beliebtheit. Das Reframe ist seit letztem Jahr so ein Filmfestival für Nachwuchsfilmemacher aus ganz Bayern. Dieses Wochenende hat es zum zweiten Mal stattgefunden. Laura von der Ostbayerischen Technischen Hochschule, kurz OTH, ist Mitgründerin vom Reframe. Melli von den jungen Talenten hat von ihr erfahren, dass die coolsten Ideen manchmal entstehen, wenn man nicht damit rechnet.
1: Die Idee für Reframe entstand irgendwie einfach nach einer Vorlesung, wo ich mir dachte, es wäre ja cool, auch mal andere Filme zu sehen oder auch die eigenen Filme vielleicht nicht nur vom eigenen Semester zu zeigen. Und dann habe ich mir ein paar andere Studierende geschnappt hier an der OTH und dann haben wir uns überlegt, ob wir nicht im Audimax mal ein großes Screening von den Filmen machen wollen. Und dann haben wir überlegt, wieso sollten nur OTH-Filme gezeigt werden. Dann haben wir andere Hochschulen angeschrieben und einen Insta-Account gemacht und eine Website und so. Und dann haben wir auch recht schnell Einsendungen von ganz Bayern bekommen. Also es waren auch nicht nur Hochschulen dabei, es waren auch freischaffende Künstler dabei oder auch einfach Schüler oder so.
2: Beim Wort Reframe denkt man nicht unbedingt sofort an ein Filmfestival. Für Laura ist das aber der perfekte Name.
1: Ja, mein Team und ich haben lange über den Namen nachgedacht. Wir haben uns dann für Reframe entschieden, weil das sowas heißt wie umdenken oder umgestalten. Und wir finden, dass vor allem junge Filmemacher oft bisschen umdenken müssen, um halt ihre Filme zu verwirklichen. Also meistens hat man vielleicht gar nicht so ein großes Budget oder die krasseste Technik oder so und man muss einfach ein bisschen seine Idee umgestalten, dass man es umsetzen kann und deswegen Reframe.
2: Dieses Wochenende wurden wieder 15 Kurzfilme gezeigt. Der kürzeste Film dauert gerade mal 30 Sekunden. Der längste Film fesselt mit fast 20 Minuten.
1: Bei Reframe zeigen wir eine sehr, sehr bunte Mischung an Filmen. Also letztes Jahr war auch wirklich von Musikvideo über Werbefilm zu Drama alles dabei. Es gab auch ein, zwei Horrorfilme. Also wir haben echt alles dabei. Und ich glaube, das ist auch so ein bisschen der Reiz daran, dass man vielleicht nicht nur Dokus oder so sieht, sondern für jeden was dabei ist. Und ja, dass es spannend bleibt den Abend über.
2: Spannend sind dabei die Preise, denn es ist das Publikum gefragt. Bei den meisten Festivals gibt es einen zusätzlichen Publikumspreis. Beim Reframe ist das anders.
1: Es gibt bei uns drei verschiedene Preise, also einfach erster, zweiter, dritter Platz, die vom Publikum entschieden werden. Also jeder Gast hat dann quasi eine Stimme für einfach den besten Film. Es gibt jetzt auch keine Unterteilungen in Genres oder so. Und dann gibt es auch noch einen Sonderpreis, den Jurypreis, der von uns, von der Jury, ja, ausgezeichnet wird einfach für einen Film, den wir besonders irgendwie fanden, der irgendwie heraussticht und der eine Würdigung von uns bekommt.
0: Danke an Laura und Melli für den Überblick übers Reframe. Wenn ihr euch nun fragt, welche Filme liefen und welche davon die Preise abgestaubt haben, dann schaut auf der Festival-Website vorbei. Alle Infos findet ihr unter reframe-filmfestival.de. Jetzt geht's weiter mit Musik.

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Die einen machen es einfach, um die Langeweile zu vertreiben. Die anderen suchen die Liebe des Lebens. 80% der 18- bis 24-Jährigen nutzen Dating-Apps oder haben sie schon mal benutzt. Theo aus München hat auf einem Festival junge Menschen getroffen und mit ihnen über ihre Erfahrungen gesprochen. Hier kommt sein Pro und Contra Dating-Apps.

0: die Luzi.
1: Hallo Luzi. Hast du schon mal Dating-Apps benutzt oder benutzt du aktuell Dating-Apps?
0: Ja.
1: Wieso? Was sind so deine Beweggründe?
0: Also erst habe ich es nur aus Spaß gemacht, so während der Schulzeit. Es war irgendwie lustig während dem Unterricht. Und dann habe ich mich ganz viele Jahre lang nie mit irgendjemandem getroffen. Und jetzt vor kurzem hatte ich mal ein Date von Hinge. Aber nicht so auf Ernst.
1: Wie waren sonst deine Erfahrungen so mit Dating-Apps?
0: Ja, lustig. So manchmal, also man wird schon oft angeschrieben irgendwie und manchmal schreibt man auch kurz mit der Person, aber irgendwie habe ich es dann nie zustande kommen lassen, glaube ich. Und, aber irgendwie witzig, weil man irgendwie mit wildfremden Leuten schreibt und das ist schon eine lustige Erfahrung.
1: Aber ist es dann nicht eher so Ego-Booster bei dir oder findest du, dass es wirklich das Ziel erfüllt bei der Partnersuche?
0: Weder noch. Also bei mir war auch nie das Ziel, irgendwie Partnersuche. Und das ist auch kein Ego-Booster, es war einfach nur aus Jux.
1: Und siehst du das kritisch oder ist es okay für dich?
0: Für mich ist es okay. Siehst du es kritisch?
1: Ich meine, es geht ja schon so um Gefühle, mit denen man so ein bisschen spielt oder so Interessen. Und wenn man die dann so ausnutzt aus Langeweile. Oder siehst du das anders?
0: Ich sehe das anders. Ich glaub,

0: wie heißt du denn?
1: Ich bin Mo.
0: Hi Mo. Benutzt du aktuell Dating-Apps?
1: Ja. Ich würde mich anschließen, das ist schon eine gute Unterhaltung. So. Es macht schon Spaß, irgendwie so zu swipen und zu schauen, wie sich die Leute inszenieren. Irgendwie ist es spannend und dann so, wenn man auf Klo sitzt, nicht Lust hat, irgendwie seine Zeit hirnlos auf irgendwelchen Social-Media-Kram, dann halt swipen. Also ich erwarte nicht viel von Dating-Apps oder dass da viel bei rumkommt, weil ich irgendwie, weil es vom Grundkonzept schon sehr oberflächlich ist.
0: Steht die?
2: Franzi.
0: Hallo Franzi. Benutzt du aktuell Dating-Apps?
2: Nein.
0: Hast du schon mal welche benutzt?
2: Nein.
0: Was ist so deine Meinung zu Dating-Apps?
2: Ich finde das super, aber mein Grund, warum ich das bisher noch nicht verwendet habe, ist, weil ich immer ein bisschen Schiss hatte, dass, dass dann Leute, die ich kenne, mich sehen. Und dann, ich weiß nicht, ich finde es auch, glaube ich,

0: Ich bin hier gerade mit
1: Lena.
0: Hallo Lena. Hast du schon mal Dating-Apps benutzt?
1: Eigentlich nur, weil ich in Stuttgart war und ich wusste, also mit einer Freundin wusste ich, was wir machen sollen. Wir wollten irgendwie Leute kennenlernen.
0: Und hat's funktioniert?
1: Ja, wir haben ganz gute Tipps bekommen. Wir haben uns leider nicht mit Leuten treffen können, aber Tipps haben wir auf jeden Fall bekommen. Es hat gut funktioniert. Und eine andere Dating-App, die ich auch benutzt habe, die fand ich tatsächlich cool. Blind Mate heißt die. Und da ist das Konzept nämlich ein ganz anderes. Und zwar swipet man da nicht für sich selber, sondern für seine Freunde. Und wenn du ein Match hast, dann siehst du das erstmal nicht, sondern musst mit der Person erstmal schreiben. Und dann kommt man so weg von diesem Oberflächlichen. Das finde ich eigentlich vom Konzept her ganz geil.
0: Ich stehe hier gerade mit
2: Jonna.
0: Hallo Jonna. Benutzt du aktuell Dating-Apps?
2: Nicht mehr.
0: Und wie waren so deine Erfahrungen?
2: Teilweise gut, teilweise nicht. Ich finde, es unterscheidet sich sehr, ob man Männer oder Frauen datet, weil so Antworten von Männern schon teilweise ein bisschen eklig sein können. Ich habe mich tatsächlich nur mit Menschen getroffen, die ich eigentlich aus dem echten Leben kannte und dann aber auf Hinge, die mich auf Hinge gefunden haben. Man connectet mit Menschen, mit denen es vielleicht wo man so einen Schubs gebraucht hat durch klare Signale. Man ist auf einer Dating-App. Ja.
0: Okay, und sonst irgendwie noch abschließende Meinung so zu Dating-Apps?
2: Manchmal denke ich mir, so das Konzept, dass es so viel benutzt wird, hat traurige, oder was heißt traurige Gründe, aber ich finde schon so ein Punkt von, man lernt irgendwie schwierig Menschen im echten Leben kennen und dass da so die Hemmschwelle so höher wird. Und eigentlich fände ich schöner, wenn man halt in irgendwie Gemeinschaften und einfach frei zugänglichen Orten Menschen besser kennenlernt. Aber ich glaube, dass wir uns da gesellschaftlich irgendwie immer weiter von entfernen und dass dafür halt Dating-Apps oder deshalb so das Verlangen danach immer größer wird. Und das finde ich eigentlich schade. Ich finde, vielleicht könnte man sich Konzepte ausdenken, die so im echten Leben funktionieren.
3: Links swipen, rechts swipen oder einfach mal jemand im Freibad oder auf dem Festival anquatschen. Dating und Kennenlernen kann auf vielen Weisen stattfinden. Hauptsache, man geht aufgeschlossen und mit offenen Augen durch die Welt. Danke, Theo aus München.

0: Die Temperaturen steigen aktuell auf über 30 Grad und selbst nachts wird es auch kaum noch richtig kühl. Viele freuen sich über Freibadwetter. Gleichzeitig bringt die Hitze aber auch Probleme mit sich. Wie kommen Jugendliche mit den hohen Temperaturen zurecht? Warum werden solche Hitzewellen immer häufiger? Und was kann man tun, um gesund durch die heißen Tage zu kommen?
1: Über 30 Grad, kaum Wind und selbst nachts kühlt es kaum noch ab. Die aktuelle Hitzewelle hat Augsburg fest im Griff. Doch wie kommen Jugendliche eigentlich mit den hohen Temperaturen zurecht?
0: Ich persönlich verbringe gerade jede freie Minute im Schatten. Aber nicht jeder hat diese Möglichkeit. Besonders in Schulen oder öffentlichen Verkehrsmitteln wird die Hitze schnell zur Belastung.
1: Stimmt, gerade Klassenzimmer heizen sich oft stark auf. Wenn dann nachmittags noch Unterricht stattfindet, fällt das Konzentrieren schwer. Auch beim Sport wird die Hitze schnell zum Problem.
0: Nicht zu vergessen, Jugendliche in Ferienjobs oder Ausbildungen. Wer draußen arbeitet oder in einer Werkhalle steht, merkt die hohen Temperaturen besonders deutlich.
1: Und auch die Stadt selbst speichert Wärme. Zwischen Asphalt, Beton und Gebäuden kann es mehrere Grad wärmer sein als im Umland. Fachleute sprechen dabei vom sogenannten Wärmeinsel-Effekt.
0: Doch die aktuelle Hitze ist nicht nur ein unangenehmer Sommertag. Wissenschaftliche Studien zeigen, dass Hitzewellen durch den Klimawandel häufiger, länger und intensiver werden.
1: Die globale Durchschnittstemperatur ist seit Beginn der Industrialisierung bereits deutlich angestiegen. Dadurch nehmen auch extreme Wetterereignisse zu. Dazu gehören Dürren, Starkregen und eben Hitzewellen wie die, die wir aktuell erleben. Ich als Feuerwehrfrau kann bezeugen, dass wir auch ein Hagelunwetter hatten im Landkreis Augsburg, was die meisten Menschen sehr belastet haben.
0: Besonders betroffen sind dabei Kinder, ältere Menschen und Menschen mit Vorerkrankungen. Aber auch gesunde Jugendliche können unter Hitze leiden. Typische Folgen sind Konzentrationsprobleme, Kreislaufbeschwerden, Kopfschmerzen oder Erschöpfung.
1: Deshalb ist es wichtig, sich an heißen Tagen zu schützen. Aber was hilft eigentlich?
0: Der wohl wichtigste Tipp: ausreichend trinken. Am besten Wasser oder ungesüßte Getränke. Und zwar regelmäßig über den Tag verteilt.
1: Außerdem sollte man die Mittagshitze möglichst meiden. Zwischen etwa 11 Uhr und 17 Uhr ist die Sonneneinstrahlung besonders stark.
0: Besonders wer Sport machen möchte, verlegt das Training am besten in die frühen Morgen- oder Abendstunden. Auch leichte, helle Kleidung hilft dabei, den Körper kühl zu halten.
1: Und natürlich gilt: Sonnenschutz nicht vergessen. Sonnenbrand ist nicht nur unangenehm, sondern erhöht langfristig auch das Risiko für Hauterkrankungen.
0: Wer zu Hause ist, sollte außerdem morgens und nachts lüften und tagsüber Fenster und Rollos geschlossen halten. So bleibt die Wohnung deutlich kühler.
1: Fest steht, heiße Sommertage wird es auch in der Zukunft geben. Umso wichtiger ist es, auf den eigenen Körper zu achten und Warnsignale ernst zu nehmen.
0: Also, genug trinken, Schatten suchen und einen kühlen Kopf bewahren. Dann lässt sich auch die aktuelle Hitzewelle deutlich besser überstehen.
2: Bleibt gesund und kommt gut durch die heißen Tage. Stay hydrated.
0: Soweit unser Beitrag zur aktuellen Hitzewelle. Klar ist, heiße Sommer gehören mittlerweile immer häufiger zu unserem Alltag. Umso wichtiger ist es, auf sich selbst und andere zu achten und bei den hohen Temperaturen genügend zu trinken. Weitere Informationen und aktuelle Hitzewarnungen findet ihr beim Deutschen Wetterdienst. Damit zurück zu ein bisschen Musik.

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1: Ich bin Oliver Urbanke. Frankreich hat den heißesten Tag seit Beginn der Messungen 1947 erlebt. Das teilt der staatliche Wetterdienst mit. In der Spitze wurden teilweise Werte deutlich über 40 Grad gemessen. Rachel Sommer berichtet.
2: Nach der heißesten Nacht folgt in Frankreich der heißeste Tag seit Jahrzehnten. Riesige Teile des Landes ächzen unter Hitze. Noch nie gab es in so vielen Gegenden Hitzewarnung rot. Und ein Ende ist noch immer nicht in Sicht. Auch für Touristinnen und Touristen haben die hohen Temperaturen mittlerweile Folgen. So schließen Eiffelturm und Louvre schon um 16 Uhr. Und selbst bei Mont-Saint-Michel in der sonst eher kühleren Normandie rieten die Betreiber Besuchern dazu, lieber wann anders zu kommen.
1: Unser Rentensystem soll reformiert werden und Kanzler Merz will alle Vorschläge der Rentenkommission dazu umsetzen. Und er bekommt Unterstützung von Wirtschaftsexperte Felbermeier. Das geplante Modell dürfe nicht scheitern und sollte genau so umgesetzt werden wie geplant, sagt er. Unter anderem soll das Renteneintrittsalter schrittweise an die Lebenserwartung angepasst werden. Im Einzelhandel wird so viel geklaut wie noch nie. Laut dem Handelsforschungsinstitut EHI sind letztes Jahr Waren im Wert von mehr als 4,3 Milliarden Euro gestohlen worden. Am meisten klauen Einzelkunden, aber gut 900 Millionen Euro an Waren haben auch Angestellte mitgehen lassen. Wer sich regelmäßig bewegt, kann sein Krebsrisiko deutlich senken und jetzt gibt's da noch mehr Unterstützung. Der Deutsche Olympische Sportbund und die Deutsche Krebshilfe haben ihre Zusammenarbeit ausgebaut. Ärztinnen und Ärzte können künftig ein Rezept für Bewegung ausstellen. Die digitale Bewegungslandkarte listet bundesweit mehr als 126.000 Sportangebote.
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1: Ich bin Hendrik Daum. In Deutschland rücken ein steigendes Renteneintrittsalter und eine weitreichende Umgestaltung der Alterssicherung jetzt näher. Union und SPD wollen die Empfehlungen der Rentenkommission schnell 1:1 umsetzen. Thomas Thunfeld berichtet.
2: Kern der Empfehlungen ist eine neue Kapitalrente. Sie soll das Rentenniveau stabilisieren. Dafür sollen Arbeitgeber und Arbeitnehmer 2% des Bruttoeinkommens zahlen, zusätzlich zum normalen Rentenbeitrag. Außerdem geplant ein schrittweise ansteigendes Renteneintrittsalter und keine Frührente ohne Abschläge mehr ab 63. Frühestens ab 64 soll man künftig in Rente gehen können, aber dann mit Abschlägen.
1: Die AfD liegt in einer aktuellen Wahlumfrage weiter deutlich vor der Union. Im RTL-NTV-Trendbarometer kommt die Partei unverändert auf 27%, während die Union im Vergleich zur Vorwoche um einen Punkt zulegt auf 22%. Die FDP verliert laut der Umfrage einen Punkt und würde aktuell mit 4% den Einzug in den Bundestag verpassen. Der Spielzeughersteller Playmobil hat die Produktion in Deutschland beendet. Im Werk in Dietenhofen sind die letzten Beschäftigten freigestellt worden. Die Herstellung der bekannten Playmobil-Figuren wird künftig in den Werken in Malta und in Tschechien gebündelt. Als Grund nennt das Unternehmen Kosteneinsparungen. Wir schauen zur Fußball-WM. Da spielen heute zwei Mitfavoriten auf den Titel ihren zweiten Spieltag. Portugal mit Weltstar Cristiano Ronaldo konnte die ersten 3 Punkte im Turnier einfahren. Gegen Usbekistan gab es einen ungefährdeten 5:0 Sieg. Im zweiten Spiel des Abends trifft jetzt in diesen Minuten Thomas Tuchel mit seinen Engländern auf Ghana. Beide sind mit einem Sieg ins Turnier gestartet.
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1: Ich bin Hendrik Daum. Bei der Deutschen Bahn gibt es aktuell übereinstimmenden Medienberichten zufolge eine Großstörung. Aufgrund eines Ausfalls des Zugfunks soll der Zugverkehr bundesweit eingestellt worden sein. Nach Bildinformationen soll es in mehreren ICEs Durchsagen gegeben haben, wonach bundesweit alle Züge nicht nur im Fernverkehr, sondern auch im Regionalverkehr angehalten haben. Von der Deutschen Bahn selbst gibt es aktuell noch keine Informationen. Wir halten euch hier bei Antenne Bayern natürlich auf dem Laufenden. Alle Vorschläge für die Reform der Rente sollen laut Kanzler Merz und Arbeitsministerin Baas umgesetzt werden. Eine Expertenkommission hat das Konzept erarbeitet. Es sieht zum Beispiel vor, die Altersgrenze für den Renteneintritt langsam anzuheben, angepasst an die Lebenserwartung. Die Rente ohne Abschläge für besonders langjährig Versicherte soll wegfallen. Außerdem sollen mehr Menschen in die Rentenversicherung einzahlen, etwa Selbstständige und Abgeordnete. Frankreich hat heute den heißesten Tag seit Beginn der Messungen 1947 erlebt. Das teilte der staatliche Wetterdienst mit. In der Spitze wurden teilweise Werte deutlich über 40 Grad gemessen. Rachel Sommer berichtet.
2: Nach der heißesten Nacht folgt in Frankreich der heißeste Tag seit Jahrzehnten. Riesige Teile des Landes ächzen unter Hitze. Noch nie gab es in so vielen Gegenden Hitzewarnung rot. Und ein Ende ist noch immer nicht in Sicht. Auch für Touristinnen und Touristen haben die hohen Temperaturen mittlerweile Folgen. So schließen Eiffelturm und Louvre schon um 16 Uhr und selbst bei Mont-Saint-Michel in der sonst eher kühleren Normandie rieten die Betreiber Besuchern dazu, lieber wann anders zu kommen.
1: Bei der Fußball-WM hat Portugal am Abend Außenseiter Usbekistan klar mit 5:0 besiegt. Zwei Tore steuerte Portugals Kapitän Cristiano Ronaldo bei. Der 41-Jährige ist damit der einzige Spieler, der bei 6 Weltmeisterschaften getroffen hat. Und aktuell ist Halbzeit in der Partie England gegen Ghana und hier steht's noch 0:0.
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1: Ich bin Hendrik Daum. Nichts geht mehr, alle Züge stehen still. Der Verkehr der Deutschen Bahn ist wegen einer Funkstörung bundesweit eingestellt worden. Ein Sprecher der Bahn teilte am späten Abend mit, dass alle Züge an Bahnhöfen oder anderen geeigneten Stellen vorübergehend zurückgehalten werden, bis eine sichere Weiterfahrt gewährleistet werden könne. Demnach ist der digitale Bahnfunk GSMR gestört. Unsere Techniker arbeiten mit Hochdruck daran, die Störung zu beheben, so der Sprecher. Alle Vorschläge für die Reform der Rente sollen laut Kanzler Merz und Arbeitsministerin Baas umgesetzt werden. Eine Expertenkommission hat das Konzept erarbeitet. Es sieht zum Beispiel vor, die Altersgrenze für den Renteneintritt langsam anzuheben, angepasst an die Lebenserwartung. Die Rente ohne Abschläge für besonders langjährig Versicherte soll wegfallen. Außerdem sollen mehr Menschen in die Rentenversicherung einzahlen, etwa Selbstständige und Abgeordnete. Die AfD liegt in einer aktuellen Wahlumfrage weiter deutlich vor der Union. Im RTL-NTV-Trendbarometer kommt die Partei unverändert auf 27%, während die Union im Vergleich zur Vorwoche um einen Punkt zulegt auf 22%. Die FDP verliert laut der Umfrage einen Punkt und würde jetzt mit 4% den Einzug in den Bundestag verpassen. Bei der Fußball-WM haben England und Ghana unentschieden gespielt. Die beiden Teams kamen nicht über ein 0:0 hinaus. Vorher hatte Portugal seinen ersten Sieg eingefahren. Das Team um Superstar Cristiano Ronaldo gewann gegen Außenseiter Usbekistan klar mit 5:0. Dabei gingen 2 der Tore auf das Konto von Ronaldo. Der 41-Jährige hat damit als erster Spieler überhaupt bei 6 Weltmeisterschaften getroffen.
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1: Ich bin Hendrik Daum. Gute Nachrichten gibt's für Zugfahrgäste, denn das Warten hat jetzt ein Ende. Die Funkstörung bei der Deutschen Bahn ist nach gut 2 Stunden behoben. Der Zugverkehr laufe jetzt Schritt für Schritt wieder an. Das sagte vor kurzem ein Bahnsprecher. IT-Experten der Bahn hätten pausenlos an der Entstörung des digitalen Bahnfunks GSMR gearbeitet, und zwar mit Erfolg. In Deutschland drücken ein steigendes Renteneintrittsalter und eine weitreichende Umgestaltung der Alterssicherung näher. Union und SPD wollen die Empfehlungen der Rentenkommission jetzt schnell 1:1 umsetzen. Thomas Thonfeld hat die Einzelheiten.
2: Kern der Empfehlungen ist eine neue Kapitalrente. Sie soll das Rentenniveau stabilisieren. Dafür sollen Arbeitgeber und Arbeitnehmer 2% des Bruttoeinkommens zahlen, zusätzlich zum normalen Rentenbeitrag. Außerdem geplant ein schrittweise Ansteigen Renteneintrittsalter und keine Frührente ohne Abschläge mehr ab 63. Frühestens ab 64 soll man künftig in Rente gehen können, aber dann mit Abschlägen.
1: Während der Iran und die USA Details für ein Friedensabkommen aushandeln, hat sich die Weltschifffahrtsorganisation IMO eingeschaltet. Die UN-Organisation will die 11.000 Seeleute in Sicherheit bringen, die seit Kriegsbeginn in der Golfregion festsitzen. Wegen der Blockade der Straße von Hormuz beklagt die Organisation wörtlich Monate der Not und des Leids für tausende unschuldige Seeleute. Bei der Fußball-WM haben England und Ghana unentschieden gespielt. Die beiden Teams kamen nicht über ein 0:0 hinaus. Vorher hatte Portugal seinen ersten Sieg eingefahren. Das Team um Superstar Cristiano Ronaldo gewann gegen Außenseiter Usbekistan klar mit 5:0. Dabei gingen 2 der Tore auf das Konto von Ronaldo. Der 41-Jährige hat damit als erster Spieler überhaupt bei 6 Weltmeisterschaften getroffen.
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